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0: Guten Morgen mit dem Kanal 3 Wecker. Es ist noch früh, es ist noch frisch. Da drücken wir dich noch ein bisschen mehr an uns her. Oder lasst die Heizung im Auto auf der höchsten Stufe laufen. Und los in der nächsten Abstunde der 2000 Grit von One Republic. Apologize heisst der. Richtig coole Nummer von den Ami Boys. Und auch die Logik jetzt oben drauf für die gute Abwechslung mit ihrem aktuellen Hit Red Eyes. Es ist jetzt 17:30. 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
0: Der heutige Mittwoch ist ein wechselhafter Tag. Heisst, es ist nicht auszuschliessen, dass es hier und da mal noch Regentropfen geben kann. Dazu ist es grösstenteils bewölkt bei den maximal 15 Grad. Aktuell haben wir jetzt um die 9 Grad.
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0: 1 Minute nach der halben 6 und ich habe nichts zu erzählen von der Strasse. Heisst, ihr kommt super ans Ziel.
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0: Hurti schnell durchschnaufen. Noch nichts überborden. Gemütlich nehmen. Am Mikrofon ist Sven Müller. Zusammen gehen wir durch den Mittwochmorgen. Schön, habt ihr eingeschaltet.
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0: Drinner Motor, du noch auf Ruhemodus. Um 20 vor 6 Uhr, der Kanal 3 Wecker hat eingeschaltet. Guten Morgen zusammen. Vielleicht nicht so gut geschlafen, ein Haufen Bütz wartet heute auf einem. Ja, gleich kann es heute einen guten Tag geben. Alles Einstellungssache. Am besten mit seinem Lieblingswarmgetränk gleich in den Tag starten. Dann ist das Glas dann auch halb voll und nicht halb leer. Seid lieb heute mit euch und tut euch auch mal etwas Gutes.
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0: Ihr hört den Kanal 3 Wecker, um perfekt in diesem Mittwoch rein zu starten. Musikalisch, da gibt es auch in der nächsten Viertelstunde ein paar Leckerbissen. Zum einen der Kanal 3 Klassiker von den Bangles. Manic Monday heisst der hier. Und dann geht es erst nach den News, geht es der Bruno Mars mit seinem neuesten Hit «I Just Might». Wünsche ein gutes Aufstehen, es ist jetzt 6 Uhr. 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
0: Mit der Laura Haller.
3: Die Gemeinderatssitzung zu Grenchen Nächte ist ohne die SP-Fraktion über die Bühne. Die vier Fraktionsmitglieder sind gerade am Anfang der Sitzung aufgestanden und haben den Saal verlassen. Das aus Protest. Da soll die SP als zweitstärkste Partei zu Grenchen nicht in der Gemeinderatskommission vertreten ist. Die SP-Fraktion kritisiert vor allem, dass die bürgerliche Mehrheit sie aktiv aus der Kommission ausschliessen, sagt der Fraktionschef der SP Grenchen, der Dani Hafner. Darum seien sie gestern nicht an der Gemeinderatssitzung dabei gewesen.
4: Für uns war eigentlich klar, dass wir so ein Vorgehen von einer Kollegialbehörde, die eine Verantwortung hat für die Stadt, die 25% der Stimmenden ausschließt in einer Exekutivfunktion von einer gemeinderätlichen Kommission, das geht gar nicht. Und da haben wir ein starkes Zeichen setzen und das haben wir heute gemacht.
3: Welche Konsequenzen der Protest der SP-Fraktion hat, ist noch nicht klar. Der Grenchner Gemeinderat hat das gestern Abend hinter geschlossenen Türen diskutiert. Nach der Amokfahrt in Leipzig ist der mutmaßliche Täter in eine psychiatrische Klinik gebracht worden. Am 33-jährigen Deutschen werden 2 Morde und 4 versuchte Morde vorgeworfen. Das teilt die Staatsanwaltschaft Leipzig mit. Laut ihnen könnte der mutmaßliche Täter nur eingeschränkt schuldfähig sein. Die Behörden gehen zudem davon aus, dass von ihm eine weitere Gefahr ausgeht. Am Ende Abend ist der 33-Jährige in der Innenstadt von Leipzig in einer belebten Fußgängerzone mit einem Auto in mehrere Menschen gefahren. Dabei sind 2 Menschen gestorben. Zum Sport, Shooten, Champions League. Arsenal ging gestern mit 1-0 gegen Atletico Madrid. Der Bukayo Saka schießt das Goal. Damit steht Arsenal im Champions League-Final. Wer ihr Gegner wird sein, entscheidet sich heute Abend im zweiten Finalspiel zwischen dem FC Bayern und dem Paris Saint-Germain.
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0: Es geht heute um eher einen trüben Tag. Heisst, es ist bewölkt ab und zu kannst du ja mal einen Regentropfen geben im Seeland. Dazu ist es heute im Vergleich zu den anderen Tagen um eher kühl. Heisst, jetzt es ist es um die 8 Grad. Maximal geht es heute nur so gegen die 14 Grad.
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0: 3 Minuten nach der 6 Uhr immer und ihr kommt ohne Verspätung von A nach B. Grüß ins Auto und habt Sorge zu euch.
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0: Falls ihr noch heute Morgen ein Gipfel gönnen wollt, noch vor dem Bügel, macht. Heute ist nämlich der internationale Anti-Diät-Tag. Mal einfach nicht schauen, was man isst. Am Mikrofon ist der Sven Müller. Stopfen wir jetzt alles Laugengipfel ins Gesicht.
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0: Kanal 3 Wecker am Mittwochmorgen, 11 Minuten nach der 6. Der Morgen, wo viele Schuttfans am Sommer sind. Ja, wie go, grosser Arsenal-Fan. Und Arsenal, die hat gestern Abend nach 20 Jahren es wieder mal geschafft, können ins Finale reinzuziehen, gehen, richtig Finale zu gehen von der Champions League. Der grösste Wettbewerb im Clubfußball. 1-0 hat die Londoner gewonnen gegen Atletico Madrid daheim. Da wollte man nur noch feiern nach dem Schlusspfiff.
1: Hey, you're taking me away from the celebrations, man. It's so beautiful. You'd love to see what it means to us, what it means to the fans.
0: Ja, er wollte einfach nur noch feiern, sagt der Captain und Goalschütze zum 1-0, der Bukayo Saka. Im Interview mit Amazon Prime Videosport. Der Gegner von Arsenal im Champions League Final, den wissen wir heute Abend. Da ist nämlich das zweite Halbfinalspiel zwischen den deutschen Bayern München und den Franzosen Paris Saint-Germain.

0: 21 ab 6 sehen wir jetzt, das ist der Kanal 3 Wecker an diesem Mittwochmorgen.
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0: Ein 50-Franken-Gutschein kann man aktuell abräumen vom Backcafé im Morgenspiel in Kanal 3, 2, 1, los. Meine Kandidatin von heute Morgen, das ist Beatrice aus Studen. Bea, was ist es bei dir, wenn du gehst gekauft? Gibt es einfach ein normales Kaffee oder ein Cappuccino oder bist du vielleicht gleich ein bisschen fancier unterwegs und bestellst du mal ein Matcha?
2: Also ich habe schon, ja mal Matcha, das ist eigentlich, und das ist noch fein ab und zu, durch, das ist mal so ein bisschen abwechslungsreich, mal etwas anderes halt einfach.
0: Hast du nicht immer so ein bisschen am Anfang das Gefühl gehabt, dass es so ein bisschen nach nassem Gras schmeckt, da muss auch ins Meer gegangen.
2: Nein, eigentlich nicht. Nein. Vielleicht habe ich jetzt gute Erfahrung gemacht. Nein, mir tue ich es eigentlich noch fein. Ich habe es nicht gerne, wenn es allzu süß ist.
0: Mhm.
2: Ja, die Geschmäcker sind verschieden und so darf sie auch sein.
0: Thema verschieden, das sind jetzt auch meine Fragen beim Kanal 3-2 los heute Morgen. Das Einzige, was du machen musst, sind mir einfach 3 Fragen in 30 Sekunden richtig beantworten. Und dann kannst du dir dann schon so ein Matcha gönnen im Backcafé.
2: Das ist wunderbar. 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
0: Welches ist der grösste Planet in unserem Sonnensystem? Saturn oder Jupiter?
2: Ich rate Saturn.
0: Es wäre der Jupiter. Wie viele okay. Bauern hat es beim Schach zum Start des Spiels auf dem Spielfeld?
2: Also auf einer Seite.
0: Beide zusammen?
2: Zusammen
0: 10. 16 wäre es. In gut einem Monat laufen die Leute hier im Seeland bei einem Lauf 100 km durch Seeland. Wie heisst der Event?
2: Ja, der 100 km.
0: Ja, aber der Event heisst eben leider Bieler Lauftag. Und die Zeit ist jetzt gerade durch, Beatrice.
2: Oh.
0: Hätte nicht sollen sein, jetzt heute Morgen.
2: Es hätte nicht sollen sein. Ja, ich sehe, ich habe schon lange nicht mehr Schach gespielt.
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0: Der Mittwochmorgen zusammen mit dem Kanal 3 Wecker und der Norma Jean Martin. Ihr aktuell hier zusammen mit Glockenbach Anthem geht es in der nächsten halben Stunde, wo wir die Partymucke so richtig zu uns ins Badzimmer, Auto oder ins Büro einladen. Weil auch der 2000er Party-Hit von der Black Eyed Peas gibt es oben drauf, starten wir richtig fetzig in den Tag rein. Es ist jetzt halb sieben. 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
0: Kommen von der Laura Haller.
3: Das Bieler Restaurant Eklus muss zutun, wenn es die Stadt Bio nicht saniert. Die Heizungen steigen alle aus, der Strom geht zwischenzeitlich nicht, das Haus, das in Eklus drin ist, ist nicht im guten Zustand. Laut dem Bieler Gemeinderat Beat Feurer ist es der Stadt bewusst, dass sie das Gebäude sanieren muss, wie er gegenüber Telebilan sagt. Die Stadt hat das Gebäude vor 4 Jahren für rund 470'000 Franken gekauft.
4: Schon von Beginn weg klar war, dass das Gebäude renoviert werden muss. Es ist eine umfassende Renovation. Es ist nichts, was jetzt wirklich absolut dringend wäre aus Sicht der Sicherheit. Aber es ist klar, dass wir sobald dass der Mietvertrag ausgelaufen ist, dass wir das Gebäude umfassend werden wollen und auch müssen renovieren.
3: Der Vertrag läuft noch bis im 2028. Bis dann tut die Stadt nach kleinere Sachen reparieren, die kaputt gehen. Was nach der Sanierung des Gebäudes geplant ist, ist noch nicht ganz klar. Der Bundespräsident Guy Parmelin reist heute auf Rom in Vatikan. Dort trifft er den Papst Leo XIV. Und den Kardinalsekretär. Themen sind unter anderem die Friedensförderung und die internationale Zusammenarbeit. Zusätzlich nimmt der Parmelin an der Vereidigung der neuen Rekruten der päpstlichen Schweizer Garde teil. Die Zeremonie erinnert an die Plünderung von Rom im Jahr 1527, wo die Schweizer Garde den Papst verteidigt haben. Der US-Präsident Donald Trump wird den Militäreinsatz in der Strasse von Hormuz vorübergehend stoppen. Während der Pause vom Projekt Freiheit soll überprüft werden, ob ein Abkommen zwischen den USA und dem Iran möglich sei. Das teilte Donald Trump auf seiner Plattform Truth Social mit. Während diesem Projekt hat das US-Militär mehrere Handelsschiffe durch die Strasse von Hormuz begleitet. Die Meerenge ist eine der wichtigsten Routen für Öl- und Gastransporte weltweit.
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0: Ja, die Schönwetterfreunde oder besser gesagt kurze Hosenfreunde, die müssen heute mal wieder kürzer ziehen. Es ist nämlich ein wechselhafter Tag heute, aber wenn man jetzt voraus schaut und sieht, sieht nicht einmal so schlimm aus, es täuscht. Der eine oder andere Regentropfen der ist eben heute nicht auszuschliessen. Dazu ist es dann grösstenteils bewölkt, bei kühleren Temperaturen als noch letzte Woche. Heisst, aktuell haben wir um die 9 Grad. Maximal gibt es heute an diesem Mittwoch so knapp 14 Grad.
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0: Jetzt haben wir 4 Minuten nach der halben siebten. Ich habe eine gute Nachricht von der Strasse. Ihr kommt im Moment super ans Ziel. Falls ihr das jetzt aber irgendwie anders seht und findet, warte schnell sehen. Da bei mir ist es im Klemmen, dann geben Sie mir doch kurz schnell durch via WhatsApp Sprachnachricht lieber. Nicht, dass ihr da am autonomen Handy rumtickt auf 079 342 22 22 079 342 22 22.
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0: Ja, Mikrofon ist der Sven Müller. Ich hoffe, ihr seid gut in diesen Tag gestartet. Und falls ihr merkt, irgendwie alles tut mir ein weh und es war nicht so ein guter Start in den Tag. Hoffe, geht jetzt ein bisschen besser mit dem Hit von Purple Disco Machine. Honeyboy, genießt es.
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0: 17 Minuten vor der 7. haben wir jetzt, das ist der Kanal 3 Wecker, an dem Mittwochmorgen, 6. Mai. Schön, gehen wir zusammen der Tür.
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0: Nicht zufrieden mit der Politik in der Stadt, das ist die SP Grenchen. Also unzufrieden, dass sie bei der Gemeinderatssitzung gestern Abend aus Protest der Saal haben verlassen. Warum es zu dieser Aktion ist gekommen, im Beitrag von der Vania Di Nicola.
2: Schon gleich am Anfang der Gemeinderatssitzung zu Grenchen hat die SP-Fraktion geschlossen den Saal verlassen. Die vier Gemeinderäte sind nach nicht mal 5 Minuten aufgestanden und gegangen. Grund dafür ist die Diskussion darüber, dass die Sozialdemokraten nicht mehr Teil sind von der Gemeinderatskommission und die bürgerliche Mehrheit des Gemeinderats auch nichts dagegen machen will, sagt der SP-Fraktionschef Dani Hafner. Die SP kritisiert vor allem,
3: dass Gemeindeordnung in der Stadt Grenchen einfach nicht umgesetzt wird. Und das ist so deklariert worden, auch vom Fraktionschef der SVP, dass man sagt, ja, das sei ihnen bekannt, dass man die nicht befolgt. Aber das hat man eigentlich schon immer so gemacht und sagt, die Stadt Grenchen nicht geschadet.
2: An der letzten Gemeinderatssitzung hat die SP versucht, mit einer Vorlage gleich noch einen Sitz in der Gemeinderatskommission zu bekommen. Die bürgerliche Mehrheit hat die aber abgelehnt, ohne zu begründen, warum. Vor allem wegen dem haben sie protestiert, so der Dani Hafner. Der SVP-Fraktionschef Ivo Vobüren hat sich von dieser Aktion aber nicht beeindrucken lassen. Auch nicht, wenn er namentlich in der Kritik von der SP ist vorgekommen. Ein bisschen gestaunt hat er aber schon, was passiert ist.
4: Bei 21 Jahren Gemeinderat habe ich so etwas noch nie erlebt. Aber ich muss schon sagen, von mir aus gesehen, ist das nicht richtig, was sie hier gemacht haben. Im Kindergarten sagt man, da können sie die Rätseln. Ich würde das etwa so sagen.
2: Und die Grenchner Stadtpräsidentin Susanne Sali hat grosse Augen gemacht, wo die SP-Fraktion den Saal hat verlassen.
5: Also wir waren natürlich alle überrascht von dieser Aktion, weil wir nichts gewusst haben davon. Wir haben das jetzt zur Kenntnis genommen. Ich finde es schade. Ich habe auch schon angefangen, wo natürlich die Bürgerlichen nicht auf Diskussion eingestiegen sind oder das einfach alles stillschweigend so akzeptiert haben. Ja, jetzt müssen wir schauen, wie wir hier eine gute Lösung anbringen und dass wir die Parteien wieder zusammen an den Tisch bringen können.
2: Welche Konsequenzen die Protestaktion von der SP hat, ist noch nicht klar. Der Gemeinderat von Grenchen hat das gestern Abend hinter geschlossenen Türen ausdiskutiert.
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0: Zu den magischen Tönen von Coldplay und ihrem Hit My Universe sind wir uns parat machen. Am Mittwochmorgen, gehen alle drei Wecker, ist der Sender, der eingeschaltet hat. 9 Minuten vor der 7. haben wir jetzt.
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0: Die kurzen Hosen die haben wir seit ein paar Tagen um verräumt und dafür der Regenschirm wieder griffbereit. Mario Rindlisbacher von Meteotest Bern, wie sieht es heute aus? Brauchen wir den Regenschirm wieder?
2: Ja, da kann man durchaus brauchen heute über den Tag. Vor allem heute am Mittag und Nachmittag. Da gibt es etwa mal ein bisschen Regen im Kanal 3-Land. Und dazu haben wir jetzt schon von morgen an doch recht viel Bewölkung rum. Aufhellungen sind eher selten. Und die Temperaturen sind auch ein bisschen gedämpft. Wir haben so etwa 12 bis 13 Grad heute über den Tag. Und dazu frischt ein bisschen der Südwestwind auf am Abend und in der Nacht auf morgen. Da drücken sie dann mehrheitlich ab.
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0: Zum Aufstehen gehen alle drei Wecker hören oder auf dem Weg zum Bügel. Das Musikprogramm, das passt zu egal, was ihr gerade machen seid. Emotional wird sie in der nächsten Aufstellung sowieso das dank dem 2000er-Hit von Snow Patrol. Chasing Cars heisst der. Und ein bisschen Optimismus wollen wir natürlich auch noch haben, diesem Mittwochmorgen. Die Bieler Band Pegasus gibt's mit Next Day. Jetzt ist es 7. 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
0: Die gibt's von der Laura Haller.
3: Die Gemeinderatssitzung zu Grenchen Nächte ist ohne die SP-Fraktion über die Bühne. Die vier Fraktionsmitglieder sind gerade am Anfang der Sitzung aufgestanden und haben den Saal verlassen aus Protest. Das, weil die SP als zweitstärkste Partei zu Grenchen nicht in der Gemeinderatskommission vertreten ist. Die SP-Fraktion kritisiert vor allem, dass die bürgerliche Mehrheit sie aktiv aus der Kommission ausschliessen, sagt der Fraktionschef der SP Grenchen, der Dani Hafner. Darum haben sie gestern nicht an der Gemeinderatssitzung teilgenommen.
4: Für uns war eigentlich klar, dass wir so ein Vorgehen von einer Kollegialbehörde, die eine Verantwortung hat für die Stadt, die 25% der Stimmenden ausschließt in einer Exekutivfunktion von einer gemeinderatlichen Kommission, das geht gar nicht. Und da haben wir ein starkes Zeichen setzen und das haben wir heute gemacht.
3: Welche Konsequenzen der Protest von der SP-Fraktion hat, ist noch nicht klar. Der Grenzer Gemeinderat hat das gestern Abend hinter verschlossenen Türen diskutiert. Ein sehr langsamer oder ein sehr schneller Puls kann das Risiko für einen Schlaganfall erhöhen. Das zeigt eine Studie vom Imperial College London. Die Daten sind von über 450'000 Menschen 14 Jahre lang gesammelt und beobachtet worden. Bei einem Ruhepuls von 60 bis 70 Herzschlägen pro Minute ist das Risiko am kleinsten. Bei unter 50 und über 90 Schlägen pro Minute ist das Risiko grösser. Die Fachleute sagen auch, der Ruhepuls sei ein wichtiger Hinweis für die Gesundheit des Herz-Kreislauf-Systems. Zum Sport Shooter Champions League. Arsenal gewinnt gestern das Rückspiel mit 1-0 gegen Atletico Madrid. Das reicht zum Weiterkommen, weil das Hinspiel mit 1-1 ist ausgegangen. Der Bukayo Saka schießt das Goal. Damit steht Arsenal im Champions League Final. Arsenal steht nach über 20 Jahren wieder mal im Champions League Final. Wer ihr Gegner wird sein, entscheidet sich heute Abend im zweiten Halbfinalspiel zwischen FC Bayern und Paris Saint-Germain.
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0: Das Bio und auch das Sport haben wir im Moment 9 Grad. Das Grenchen sind es 10 Grad. Maximal gibt es heute nur um die 14 Grad. Es ist ein wechselhafter Tag mit viel Wolken und ab und zu die euren Regentropfen.
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0: Genau 3 Minuten nach der 7. haben wir und ich habe nichts Gröbes zu vermelden von der Strasse. Ihr kommt gut ans Ziel. Habt aber Sorge zu euch.
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0: Weniger zahlen als 10 Franken im Monat für sein Handy-Abo. Das kann man dank dem Anbieter Spusu. Da sieht man viel Werbung mit dem Beat Feuz auf dem Plakat. Wieso es aber gleich kein Minusgeschäft ist für einen Anbieter und man nur online sich beraten kann? Nach 2 Songs hören wir warum.
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0: 10 ab 7 haben wir jetzt, das ist der Kanal 3 Wecker. Guten Morgen. Statt 80 Stutz im Monat, wieso nicht einfach 9,90 Franken zahlen? Seit ein paar Monaten gibt es den neuen Mobilanbieter Spusu. Sieht man viel Werbung mit Beat Feutz, aber hurtig schnell von vorne. 9,90 Franken im Monat für ein Handy-Abo, wo man gleich kann unlimitiert telefonieren und SMS kann. Ist das nicht ein Minusgeschäft für Spusu?
1: Nein, das ist kein Verlustgeschäft. Spusu ist auch nicht der einzige Provider. Es gibt noch ein paar andere, die so um die 9,90 Franken um Mobilfunkabos anbieten. Bei den meisten ist es so, dass man dann nicht unlimitierte Daten hat in der Schweiz. Also das heisst, zum Beispiel bei Spusu hat man 10 GB an Daten, die man pro Monat kann verbrauchen kann. Wenn man mehr braucht, dann muss man zusätzlich für die zahlen. Zum Beispiel bei Teenager ist das dann schon nach 5 Tagen der Fall.
0: Ja, sagt der Jean-Claude Frick, Digitalexperte von Comparis. Und bei so grossen Netzbetreibern wie Swisscom, Salt etc. zahlt man ja meistens für ein Abo 50 Franken aufwärts im Monat. Wieso können denn so billige Anbieter überhaupt so günstige Angebote machen?
1: Die günstigen Preise kommen zustande, weil sie auf der einen Seite keine Shops haben. Also bei Spusu, aber auch bei Wingo oder anderen kann man nicht irgendwo in einen Shop laufen und sich dort Hilfe holen. Sondern Support funktioniert online, per WhatsApp oder per Telefon. Aber es gibt eben keine Läden.
0: Ja, in dem Fall eher für die etwas, die nur online kommunizieren wollen. Ja, bei gröberen Problemen bevorzuge ich eben den gleich noch den menschlichen Austausch.
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0: Kanal 3 Wecker an diesem Mittwochmorgen. Jetzt geht 4 Uhr ab 7 Uhr heimer. Schön, sind wir zusammen unterwegs.
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0: Die kurzen Hosen die haben wir seit ein paar Tagen umverräumt und dafür der Regenschirm wieder griffbereit. Mario Rindlisbacher von Meteotest Bern, wie sieht es heute aus? Brauchen wir den Regenschirm wieder?
2: Ja, da kann man durchaus brauchen heute über den Tag. Vor allem heute am Mittag und Nachmittag. Da gibt es etwa mal ein bisschen Regen im Kanal 3 Land. Und dazu haben wir jetzt schon von morgen an doch recht viel Bewölkung rum. Aufhellungen sind eher selten. Und die Temperaturen sind auch ein bisschen gedämpft. Wir haben so etwa 12 bis 13 Grad heute über den Tag. Und dazu frischt ein bisschen der Südwestwind auf am Abend und in der Nacht auf Montag drücken es dann mehrheitlich ab.
0: Heisst es, morgen Donnerstag gibt es dann vielleicht ein bisschen mehr Sonnenschein?
2: Ja, morgen Donnerstag, da ist das Wetter dann ein bisschen freundlicher. Am Morgen haben wir noch viele Wolken rum. Ganz vereinzelt kann es noch ein paar Regentopfen geben, aber sonst über den Tag da gibt es ein Trocknungswetter. Und die Temperaturen die steigen dann wieder an. Morgen am Nachmittag gibt es bis zu 17 Grad. Am Nachmittag da scheint dann auch zeitweise die Sonne mit ein paar Wolkenfeldern und Quellwolken Richtung Jura.
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0: 19 ab 7 nehmen wir jetzt den Kanal 3 Wecker, ist der Sender, der eingeschaltet hat. Guten Morgen miteinander.
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0: Im Winter da gehen die Heizungen nicht, so dass man mit dem Heizöffel muss nachhelfen. Alpott hat keinen Strom und dabei sollte man kochen und schauen, dass die Gäste zufrieden sind. Das Restaurant Eglüs, das Bio, ist in schlechtem Zustand. Das Gebäude das gehört der Stadt Bio, die saniert aber nicht. Warum und wie es jetzt weitergeht, darum habe ich vorher aus der Redaktion berichtet.
2: Im Eckgeläus ist eine alte Küche eingebaut, die Lüftung ist nicht mehr so gut, wie sie sollte und die Fenster sind schlecht isoliert. Für den Betreiber Sandro Bianchin ist das eine Herausforderung. Weil das Gebäude der Stadt Bio gehört, kann er aber nicht einfach Sachen sanieren, sondern muss sie über die Stadt machen. Bei kleineren Sachen ist sie da auch relativ schnell, wie der Sandro Bianchin gegenüber Telebilan sagt.
3: Oder wir hatten schon dringende Massnahmen. Wir hatten zum Beispiel einen Gasherd, der hat seit zwei Jahren Gas gelegt und hat gerust. Und der hat jetzt die Stadt provisorisch ersetzt. Dort werden schon Dinglichkeiten werden schon erledigt. Es wäre jetzt aber zum Beispiel eine der Heizungen ersetzt, die irgendwie fünfmal im Jahr ausfallen, weil halt das eine Gasheizung ist.
2: Und wenn man die ersetzen will, kostet das einen Haufen Geld. Sinn macht das aktuell aber nicht, weil die Stadt das Gebäude von Grund auf sanieren will. Das kann sie aber erst machen, wenn der Vertrag mit den Betreibern im 2028 ausläuft. Was die Stadt näher mit dem Gebäude machen will, ist noch nicht ganz klar, wie der Bieler Gemeinderat Beat Feurer erklärt.
4: Es ist so, dass wir mit der aktuellen Miete im Gespräch sind, um zu schauen, was es für Möglichkeiten gibt, auch nach der Renovation. Aber es ist auch aus unserer Sicht klar, dass wir dort diese Pisten, aber auch andere Möglichkeiten verfolgen. Das ist aber im Moment alles noch ein bisschen offen.
2: Bevor die Stadt das Haus vom Restaurant Eckgeläus von Grund auf saniert, kommt das Geschäft noch in den Stadtrat, so der Beat Feurer weiters. Wie viel das kostet, ist auch noch nicht klar.
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0: Musik aus der Schweiz, das gibt es hier in der nächsten Abstung beim Kanal 3 Wecker zu hören. Aus der Ostschweiz von der Noemi Besa, ihr aktuell Hit Hear Me gibt es zusammen mit dem Kanal 3 Klassiker. The Power of Love aus den 80er Jahren. Es ist jetzt 7:30 Uhr. Guten Morgen.
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0: Kommen von der Laura Haller.
3: Das Bieler Restaurant Eklus muss zutun, wenn es die Stadt Bio nicht saniert. Die Heizungen steigen alle Pott aus, der Strom geht zwischenzeitlich nicht, das Haus, was das Ecklaus drin ist, ist nicht in einem guten Zustand. Laut dem Bieler Gemeinderat Beat Feurer ist es der Stadt Biel bewusst, dass sie das Gebäude sanieren muss, wie er gegenüber Telebilan sagt. Die Stadt hat das Gebäude vor 4 Jahren für rund 470'000 Franken gekauft.
4: Schon von Beginn weg klar war, dass das Gebäude renoviert werden muss. Es ist eine umfassende Renovation, es ist nichts, wo jetzt wirklich absolut dringend wäre aus Sicht von der Sicherheit. Aber es ist klar, dass wir sobald dass der Mietvertrag ausgelaufen ist, dass wir das Gebäude umfassend werden wollen und auch müssen erneuern.
3: Der Vertrag läuft noch bis im 2028. Bis dann tut die Stadt nach dies nach kleinere Sachen reparieren, die kaputt gehen. Was nach der Sanierung des Gebäudes geplant ist, ist noch nicht ganz klar. Der Bundesrat Bundespräsident Guy Parmelin reist heute auf Rom in Vatikan. Dort trifft er auf den Papst Leo XIV. Und den Kardinalsekretär. Themen sind unter anderem Friedensförderung und die internationale Zusammenarbeit. Zusätzlich nimmt der Parmelin an der Vereidigung der neuen Rekruten von der päpstlichen Schweizer Garde teil. Die Zeremonie erinnert an die Plünderung von Rom im Jahr 1527, wo die Schweizer Garde den Papst verteidigt hat. Nach der Amokfahrt in Leipzig ist der mutmaßliche Täter in eine psychiatrische Klinik gebracht worden. Am 33-jährigen Deutschen werden 2 Morde und 4 versuchte Morde vorgeworfen. Das teilt die Staatsanwaltschaft Leipzig mit. Laut ihnen könnte der mutmaßliche Täter nur eingeschränkt schuldfähig sein. Die Behörden gehen zudem davon aus, dass von ihm eine weitere Gefahr ausgeht. Am Ende Abend ist der 33-Jährige in der Innenstadt von Leipzig in einer belebten Fußgängerzone mit dem Auto in mehrere Menschen gefahren. Dabei sind 2 Menschen gestorben.
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0: Ja, so die ein oder andere Woche haben wir heute an diesem Mittwoch, wo dann auch die ein oder andere Regentropfen mit sich bringt. Aktuell 9 Grad haben wir zu Biel, zu Worb und auch zu Arberg. Am Nachmittag gibt es dann nur knapp 14 Grad maximal. Heisst, heute gibt es mal wieder so einen kleinen kühleren Tag als sonst.
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0: Knapp 10 Minuten verliert ihr im Moment auf der Bernstrasse vom Brückmoos Richtung Seevorstadt um 7:30 Uhr. Sonst rollt es gut im Seeland.
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0: Ja, bei der einen ist es ein Büchergestell, bei der anderen das Sofa, wenn der Heim zu viel Platz einnimmt und man möchte es loswerden. Andere Probleme hat der Milliardär Jeff Bezos. Der will nämlich seine 500 Millionen schwere Yacht loswerden, weil sie in keinem Hafen in der Nähe von seinem Heim Platz hat. Am Mikrofon ist der Sven Müller. Ich hoffe mal, der startet ein bisschen mit kleineren Problemen in den Tag rein.
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0: Am 20 vor 8 mit dem Kanal 3 Wecker an dem Mittwochmorgen. Ich hoffe, bei euch läuft es auch gut und ihr habt auch gute Laune.
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0: Ein 50-Franken-Gutschein kann man aktuell abräumen vom Backcafé im Morgenspiel. Kanal 3, 2, 1, los. Meine Kandidatin von heute Morgen, das ist Beatrice aus Studen. Bea, was ist es bei dir, wenn du gehst Kaffee? Gibt es einfach ein normales Kaffee oder ein Cappuccino? Oder bist du vielleicht gleich ein bisschen fancier unterwegs und bestellst du mal ein Matcha?
2: Also ich habe schon... Ja, mal Matcha, das ist eigentlich das ist noch fein ab und zu. Durch, das ist mal so ein bisschen abwechslungsreich, mal etwas anderes halt einfach.
0: Hast du nicht immer so ein bisschen am Anfang das Gefühl gehabt, dass es so ein bisschen nach nassem Gras schmeckt? Da muss auch ins Meer gegangen.
2: Nein, eigentlich nicht. Nein. Vielleicht habe ich eine gute Erfahrung gemacht. Nein, mir tue ich es eigentlich noch fein. Ich habe es nicht gerne, wenn es allzu süß ist. Ja, die Geschmäcker sind verschieden und so darf sie auch sein.
0: Thema verschieden, das sind jetzt auch meine Fragen beim Kanal 3-2 los heute Morgen. Das Einzige, was du machen musst, sind mir einfach 3 Fragen in 30 Sekunden richtig beantworten. Und dann kannst du dir dann schon so ein Matcha gönnen im Backcafé.
2: Das ist wunderbar. Kanal 3-2-1 los.
0: Welches ist der grösste Planet in unserem Sonnensystem? Saturn oder Jupiter?
2: Ich rate Saturn.
0: Es wäre der Jupiter. Wie viele Bauern hat es beim Schach zum Start vom Spiel auf dem Spielfeld?
2: Also auf einer Seite.
0: Beide zusammen?
2: Zusammen 10.
0: 16 wären es. In gut einem Monat laufen die Leute hier im Seeland bei einem Lauf 100 km durch Seeland. Wie heisst der Event?
2: Ja, der 100 km.
0: Ja, aber der Event heisst eben leider Bieler Lauftag und die Zeit ist jetzt gerade durch, Beatrice. Hätte nicht sollen sein, jetzt heute Morgen.
2: Es hätte nicht sollen sein. Scheibenkleister. Ja, ich sehe, ich habe schon lange nicht mehr Schach gespielt.
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Nicht aufregen, wenn ihr gerade auf der Bernstrasse unterwegs seid, vom Brückmoos Richtung Seevorstadt. So um die 8 bis 9 Minuten müsstet ihr dort momentan ein bisschen mehr Zeit einrechnen. Dann würde ich mal sagen, jetzt das Radio aufdrehen, Kanal 3 Wecker, schaut für richtig guten Stoff musiktechnisch jetzt mit dem Kanal 3 Klassiker hier.

0: 11 Minuten vor der Nacht haben wir jetzt den Kanal Wecker heiter eingeschaltet. Guten Start in den Tag wünsche ich euch. 20 Stutz, 50 Franken. Komm, egal, ich zahle auch 100 höher. Wie viel das wir für sein Handy-Abo jeden Monat blechen, das können wir selber entscheiden. Je nachdem, was wir natürlich alles will, inklusiv haben. Wie viel seid aber dir da aussen parat zu zahlen?
1: So 15 bis 30 Franken.
2: 20 Franken im Monat, mehr nicht.
3: 24,25. Weiss ich nicht. Ich bin ja nicht ganz schlimm drin mit dem Geld. Also, ja.
0: Ja, schöne Ausgangslage, wenn man da nicht muss drauf schauen muss. Wichtig ist aber, was das Abo alles inklusiv hat.
1: Gute Netzabdeckung.
2: Wir können telefonieren, können ins Internet.
3: Guten Empfang.
0: Ja, der mit dem Empfang kann einem auch mal ein bisschen zu Weissglut treiben, wenn es dauert beim Laden. Wenn ihr schon länger überlegt, zu einem Billiganbieter zu wechseln, wie zum Beispiel Wingo, Yalu oder auch neu Spusu, um 10 ab 8 hören wir, was wir über die alles wissen müssen.

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0: Kanal 3 Wecker am Mittwochmorgen mit einfach guter Musik, einfach gemütlicher Musik. In den nächsten 20 Minuten da gibt's den aktuellen Hit von Charlie Puth, heisst Changes. Und auch der Hit Midnight Sky von der Miley Cyrus aus dem 2020 gibt's. Es ist jetzt 8. 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
0: Kommen von der Laura Haller.
2: Die SP Grenchen ist nicht zufrieden mit der Politik in der Stadt. So unzufrieden, dass sie am Anfang der Gemeinderatssitzung gestern Abend aus Protest aufgestanden und gegangen. Das, weil die SP als zweitstärkste Partei zu Grenchen nicht in der Gemeinderatskommission vertreten ist. Laut der Gemeinderatsverordnung sollte das aber der Fall sein. Für die Grenchner Stadtpräsidentin Susanne Sali war es eine spezielle Situation. Sie wusste, dass es wegen dieser Diskussion Spannungen gibt. So einen Protest hat sie aber nicht erwartet.
3: Wir waren natürlich alle überrascht von dieser Aktion, weil wir nichts gewusst haben davon. Es ist schade, weil wir haben sehr wichtige Themen, die natürlich das bestimmen, ja, wichtig gewesen wären. Aber wir nehmen das jetzt mal so zur Kenntnis.
2: An der letzten Sitzung im März haben die Bürgerlichen eine Vorlage von der SP abgelehnt. Besonders sauer aufgestossen ist den Sozialdemokraten, dass die Bürgerlichen ihr Nein bei der Vorlage nicht begründet haben. Nach der Amokfahrt in Leipzig ist der mutmaßliche Täter in eine psychiatrische Klinik gebracht worden. Am 33-jährigen Deutschen werden 2 Morde und 4 versuchte Morde vorgeworfen. Das teilt die Staatsanwaltschaft Leipzig mit. Laut ihnen könnte der mutmaßliche Täter nur eingeschränkt schuldfähig sein. Die Behörden gehen zudem davon aus, dass von ihm weiterhin eine Gefahr ausgeht. Am Ende Abend ist der 33-jährige in der Innenstadt von Leipzig in einer belebten Fußgängerzone mit dem Auto in mehrere Menschen gefahren. Dabei sind 2 Menschen gestorben. Zum Sport Shooten Champions League. Arsenal gewinnt gestern das Rückspiel mit 1-0 gegen Atletico Madrid. Das reicht zum Weiterkommen, weil das Hinspiel 1-1 ist ausgegangen. Der Bukayo Saka schiesst das Goal. Damit steht Arsenal im Champions League Final. Arsenal steht nach über 20 Jahren wieder mal im Champions League Final. Wer ihr Gegner wird sein, entscheidet sich heute Abend im zweiten Halbfinalspiel zwischen FC Bayern und Paris Saint-Germain.
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0: Ab und zu lockert es im Verlauf des Dienstes immer wie mehr auf oder mal auf. Kann aber dann auch wieder zunehmen. Also sprich, es ist wechselhaft. Und die Wolken, die bringen eben dann auch die ein oder andere Regentropfen mit sich. Aktuelle Temperaturen haben wir in Biel, in Lies und auch in Schöpfen 10 Grad. Maximal gibt es am Nachmittag um die 15 Grad.
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0: Die Tour zeigt 3 Minuten nach der Nacht an und gut 10 Minuten verspätet kommt ihr ans Ziel. Wenn ihr im Moment auf der Bernstrasse unterwegs seid, vom Brückmoos Richtung Seevorstadt, da klemmt es ein bisschen. Sonst an den anderen Orten, wo es gerade ein bisschen knurzelt, seid ihr nach maximal 5 Minuten aus dem Stau draussen. Habt Sorge und kommt gut ans Ziel.
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0: Am Mikrofon ist der Sven Müller. Ich wünsche euch einen guten Start in diesem Mittwoch hinein. Und ich hoffe, ihr findet heute auch noch ein bisschen Zeit, nicht nur zum Hustlen, sondern auch mal schnell hurtig zu relaxen und ein bisschen zurückzuschalten.
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0: Unterwegs mit dem Kanadier Weg, gerade am Mittwochmorgen, 11 Minuten nach der Nacht, haben wir jetzt. Salut zusammen. Wingo hat das Swisscom-Netz, Yalu ist unter dem Sunrise-Netz und da der neue Billiganbieter Spusu. Weiss der Digitalexperte von Comparis, der Jean-Claude Frick. Spusu ist da ein spezieller Fall. Das ist nämlich
1: ein sogenannter MVNO. Das steht für Mobile Virtual Network Operator. Und das sind eigentlich Mobilfunkanbieter, die kein eigenes Mobilfunknetz haben, sondern sich eben irgendwo einmieten. Bei Spusu ist es das so, dass sie das Netz von Salt brauchen.
0: Ja, hey, warum wieder etwas dürfen lernen. Aber etwas, was mich noch recht wundern nimmt, in Europa mobile Daten zu brauchen, kostet ja meistens eine halbe Niere. Wieso bei Spusu denn nicht?
1: Spusu hat den Vorteil, dass es als österreichisches Unternehmen ja in der EU ist und dort ganz andere Konditionen herrschen für Roaming, als es bei uns der Fall ist. Und Spusu hat es geschafft, dass diese Konditionen eben auch in der Schweiz für Schweizer Spusu-Kunden gelten. Darum haben sie ein recht attraktives Modell, dass sie Roaming-Kosten zusätzlich eben auch anbieten.
0: Ja, falls ihr euch jetzt fragt, welches Handy-Abo würde mir am besten passen oder zahle ich vielleicht sogar zu viel aktuell? Ohne zu wollen, Werbung zu machen, aber auf comparis.ch kann man so Abos vergleichen und dann sieht man, welches am besten zu einem passt und wenn man sicher nicht noch unnötig mehr zahlen soll. Dann habe ich selber so mein perfektes Abo gefunden.

0: 20.08 haben wir jetzt, das ist der Kanal 3 Wecker an diesem Mittwochmorgen, 6. Mai. Schön, sind wir zusammen unterwegs.
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0: Nicht zufrieden mit der Politik in der Stadt, das ist die SP Grenchen. Also unzufrieden, dass sie bei der Gemeinderatssitzung gestern Abend aus Protest den Saal haben verlassen. Warum es zu dieser Aktion ist gekommen, im Beitrag von der Vania Di Nicola.
2: Schon gleich am Anfang der Gemeinderatssitzung zu Grenchen hat die SP-Fraktion geschlossen den Saal verlassen. Die vier Gemeinderäte sind nach nicht mal 5 Minuten aufgestanden und gegangen. Grund dafür ist die Diskussion darüber, dass die Sozialdemokraten nicht mehr Teil sind von der Gemeinderatskommission und die bürgerliche Mehrheit des Gemeinderats auch nichts dagegen machen will, sagt der SP-Fraktionschef Dani Hafner. Die SP kritisiert vor allem,
3: dass Gemeindeordnung in der Stadt Grenchen einfach nicht umgesetzt wird. Und das ist so deklariert worden, auch vom Fraktionschef der SVP, dass man sagt, ja, das sei ihnen bekannt, dass man die nicht befolgt. Aber das hat man eigentlich schon immer so gemacht und hat die Stadt Grenchen nicht geschadet.
2: An der letzten Gemeinderatssitzung hat die SP versucht, mit einer Vorlage gleich noch einen Sitz in der Gemeinderatskommission zu bekommen. Die bürgerliche Mehrheit hat die aber abgelehnt, ohne zu begründen, warum. Vor allem wegen dem haben sie protestiert, so der Dani Hafner. Der SVP-Fraktionschef Ivo Vobüren hat sich von dieser Aktion aber nicht beeindrucken lassen. Auch nicht, wenn er namentlich in der Kritik von der SP ist vorkommen. Ein bisschen gestaunt hat er aber schon, was passiert ist.
4: Bei 21 Jahren Gemeinderat habe ich so etwas noch nie erlebt. Aber ich muss schon sagen, von mir aus gesehen, ist das nicht richtig, was sie hier gemacht haben. Im Kindergarten sagt man, da können sie die Trötzeln. Ich würde das etwa so sagen.
2: Und die Grenchner Stadtpräsidentin Susanne Sali hat grosse Augen gemacht, wo die SP-Fraktion den Saal hat verlassen.
5: Also wir waren natürlich alle überrascht von dieser Aktion, weil wir nichts gewusst haben davon. Wir haben das jetzt zur Kenntnis genommen. Ich finde es schade. Ich habe auch schon angefangen, wo natürlich die Bürgerlichen nicht auf Diskussion eingestiegen sind oder das einfach alles stillschweigend so akzeptiert haben. Ja, jetzt müssen wir schauen, wie wir hier eine gute Lösung anbringen und dass wir die Parteien wieder zusammen an den Tisch bringen können.
2: Welche Konsequenzen die Protestaktion von der SP hat, ist noch nicht klar. Der Gemeinderat von Grenchen hat das gestern Abend hinter geschlossenen Türen ausdiskutiert.
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0: Der Mittwochmorgen mit dem Kanal 3 weg runter, Linda Ellis. Ihre Hit aus dem 23. House on Fire gibt es noch in den nächsten 20 Minuten. Zusammen mit dem Kanal 3 Klassiker von David Bowie. China Girl heisst der hier. Jetzt ist es gerade 8:30.
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0: Die kommen von der Laura Haller.
3: Das Bieler Restaurant Eclus muss zutun, wenn es die Stadt Biel nicht saniert. Die Heizungen steigen alle Bot aus, der Strom geht zwischenzeitlich nicht. Das Haus, das in Eclus drin ist, ist nicht in gutem Zustand. Laut dem Bieler Gemeinderat Beat Feurer ist es der Stadt bewusst, dass sie das Gebäude sanieren muss, wie er gegenüber Telebilan sagt. Die Stadt hat das Gebäude vor 4 Jahren für rund 470'000 Franken gekauft.
4: Schon von Beginn weg klar war, dass das Gebäude muss renoviert werden muss. Es ist eine umfassende Renovation. Es ist nichts, was jetzt wirklich absolut dringend wäre aus Sicht von der Sicherheit. Aber es ist klar, dass wir sobald dass der Mietvertrag ausgelaufen ist, dass wir das Gebäude umfassend werden wollen und auch müssen renovieren.
3: Der Vertrag läuft noch bis im 2028. Bis dann tut die Stadt nach kleinere Sachen reparieren, die kaputt gehen. Was nach der Sanierung des Gebäudes geplant ist, ist noch nicht ganz klar. Der Bundespräsident Guy Parmelin reist heute auf Rom in Vatikan. Dort trifft er den Papst Leo XIV. Und den Kardinalsekretär. Themen sind unter anderem die Friedensförderung und die internationale Zusammenarbeit. Zusätzlich nimmt der Parmelin an der Vereidigung der neuen Rekruten der päpstlichen Schweizer Garde teil. Die Zeremonie erinnert an die Plünderung von Rom im Jahr 1527, wo die Schweizer Garde den Papst verteidigt haben. Der US-Präsident Donald Trump wird den Militäreinsatz in der Strasse von Hormuz vorübergehend stoppen. Während der Pause vom Projekt Freiheit soll geprüft werden, ob ein Abkommen zwischen den USA und dem Iran möglich sei. Das teilte Donald Trump auf seiner Plattform Truth Social mit. Während diesem Projekt hat das US-Militär mehrere Handelsschiffe durch die Strasse von Hormuz begleitet. Die Meerenge ist eine der wichtigsten Routen für Öl- und Gastransport weltweit.
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0: Heute da ist es grösstenteils wechselhaft. Heisst, der ein oder andere Regentropfen der ist nicht auszuschliessen an diesem Mittwoch. Maximal 15 Grad gibt es heute. Jetzt haben wir um die 11 Grad.
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0: 8:45 und ihr kommt aktuell gut ans Ziel. Wünsche sichere Fahrt und ein grosses Auto.
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Das ist der Kanal 3 Wecker an dem Mittwochmorgen, 6. Mai. 17 Minuten vor den 9 Heimer. Plötzlich, da geht auf der Bühne technisch einfach nichts mehr. Warum ist kürzlich am Louis Capaldi passiert, an einem Gig in Amerika. Hat er dann einfach seine Show unplugged gespielt und ist fast ein kleiner Stand-up-Comedian geworden, weil er immer nach jedem Song irgendwelche Witze gerissen hat. Ja, der Louis Capaldi, der weiss eben schon, wie das man die Leute unterhalten und weiss auch, wie das man richtig gute Songs schreibt. Jetzt hören wir die aktuellste, heisst «Almost».

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0: Ihr hört den Kanal 3 Wecker an diesem Mittwochmorgen, wo wir jetzt mal hurtig schnell unsere Sorgen abschütteln. Schütteln zum Hit von der Taylor Swift, heisst Shake It Off. Und dann fühlen wir uns ja schon viel besser und können auch den neuesten Hit von Bastian Baker geniessen. Heisst Time to Shine. Beide Songs gehen schon in der nächsten Viertelstunde. Es ist jetzt 9 Uhr.
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0: Die kommen von der Laura Haller.
3: Die Gemeinderatssitzung zu Grenchen-Nächte ist ohne die SP-Fraktion über die Bühne. Die vier Fraktionsmitglieder sind gerade am Anfang der Sitzung aufgestanden und haben den Saal verlassen aus Protest. Das, weil die SP als zweitstärkste Partei zu Grenchen nicht in der Gemeinderatskommission vertreten ist. Die SP-Fraktion kritisiert vor allem, dass die bürgerliche Mehrheit sie aktiv aus der Kommission ausschliessen, sagt der Fraktionschef von der SP Grenchen, der Dani Hafner. Darum haben sie gestern nicht an der Gemeinderatssitzung teilgenommen.
4: Für uns war eigentlich klar, dass wir so ein Vorgehen von einer Kollegialbehörde, die eine Verantwortung hat für die Stadt, die 25% der Stimmenden ausschließt in einer Exekutivfunktion von einer gemeinderatlichen Kommission, das geht gar nicht. Und da haben wir ein starkes Zeichen setzen und das haben wir heute gemacht.
3: Welche Konsequenzen der Protest von der SP-Fraktion hat, ist noch nicht klar. Der Grenchner Gemeinderat hat das gestern Abend hinter geschlossenen Türen diskutiert. Ein sehr langsamer oder ein sehr schneller Puls kann das Risiko für einen Schlaganfall erhöhen. Das zeigt eine Studie vom Imperial College London. Daten sind von über 450'000 Menschen 14 Jahre lang gesammelt und beobachtet worden. Bei einem Ruhepuls von 60 bis 70 Schlägen pro Minute ist das Risiko am kleinsten. Bei unter 50 und über 90 Herzschlägen pro Minute ist das Risiko grösser. Die Fachleute sagen auch, der Ruhepuls sei ein wichtiger Hinweis für die Gesundheit vom Herz-Kreislauf-System. Der US-Präsident Donald Trump will den Militäreinsatz in der Strasse von Hormuz vorübergehend stoppen. Während der Pause vom Projekt Freiheit soll geprüft werden, ob ein Abkommen zwischen den USA und dem Iran möglich sei. Das teilt Donald Trump auf seiner Plattform Truth Social mit. Während diesem Projekt hat das US-Militär mehrere Handelsschiffe durch die Strasse von Hormuz begleitet. Die Meerenge ist eine der wichtigsten Routen für Öl- und Gastransport weltweit.
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0: Ja, wochenlastigen Tag haben wir heute an diesem Mittwoch, wo der Oma noch die ein oder andere Regentropfe mit sich kann bringen kann. Temperaturmässig haben wir im Moment 11 Grad. Maximal gibt es heute am Nachmittag um die 15 Grad.
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0: 3 Minuten nach der 9 und ihr kommt ohne nach aufzuregen ans Ziel. An nichts zu vermelden von der Strasse.
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0: Ja, IBE spielt nächste Saison nach über 12 Jahren mal nicht europäisch. Was sagen da die IBE-Fans dazu? Hopp, sagen Sie mir doch kurz schnell, was ihr davon haltet, via WhatsApp-Sprachnachricht auf 079 342 22 22. Am Mikrofon ist der Sven Müller. Als FC Thun-Fan bin ich natürlich aktuell recht gut drauf.
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1: Es ist der Mittwochmorgen, 6. Mai, mit dem Kanal 3 Wecker. Schön, sind wir zusammen unterwegs.
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1: Im Winter, da gehen die Heizungen nicht. So, dass man mit dem Heizöffel muss nachhelfen. Alle Bot hat keinen Strom und dabei sollte man kochen und schauen, dass die Gäste zufrieden sind. Das Restaurant Eglise, das Bio, ist in schlechtem Zustand. Das Gebäude, das gehört der Stadt Bio, die saniert aber nicht. Warum und wie es jetzt weitergeht, Tromi vorher aus der Redaktion berichtet.
2: Im Eglise ist eine alte Küche eingebaut, die Lüftung ist nicht mehr so gut, wie sie sollte und die Fenster sind schlecht isoliert. Für den Betreiber Sandro Bianchin ist das eine Herausforderung. Weil das Gebäude der Stadt Biel gehört, kann er aber nicht einfach Sachen sanieren, sondern muss sie über die Stadt machen. Bei kleineren Sachen ist sie da auch relativ schnell, wie der Sandro Bianchin gegenüber Telebilan sagt.
3: Oder wir haben schon dringende Massnahmen gehabt. Wir haben zum Beispiel einen Gasherd gehabt, der hat seit 2 Jahren Gas gelegt und hat gerust und der hat jetzt die Stadt provisorisch ersetzt. Dadurch werden schon Dringlichkeiten werden schon erledigt. Es werden jetzt aber zum Beispiel auch nicht Heizungen ersetzt, die irgendwie 5 Mal im Jahr ausfallen, weil halt das eine Gasheizung ist.
2: Und wenn man die ersetzen will, kostet das einen Haufen Geld. Sinn macht das aktuell aber nicht, weil die Stadt das Gebäude von Grund auf sanieren will. Das kann sie aber erst machen, wenn der Vertrag mit den Betreibern im 2028 ausläuft. Was die Stadt näher mit dem Gebäude machen will, ist noch nicht ganz klar, wie der Bieler Gemeinderat Beat Feurer erklärt.
4: Es ist so, dass wir mit der aktuellen Miete im Gespräch sind, um zu schauen, was es für Möglichkeiten gibt, auch nach der Renovation. Aber es ist auch aus unserer Sicht klar, dass wir dort diese Pisten, aber auch andere Möglichkeiten verfolgen. Das ist aber im Moment alles noch ein bisschen offen.
2: Bevor die Stadt das Haus vom Restaurant Eglise von Grund auf saniert, kommt das Geschäft noch in Stadtrat, so der Beat Feurer weiters. Wie viel das kostet, ist auch noch nicht klar.
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Das ist der Kanal 3 Wecker an diesem Mittwochmorgen, was wieder mal ein bisschen drüber ist. Aber auch das hat es gut an sich. Ja, die kleinen Mucke. Machen heute vielleicht mal Pause. Pause machen wir jetzt aber nicht hier beim Kanal 3 Wecker. Hier geht es weiter mit richtig guter Musik. Mit Sophie and the Giants und ihrem aktuellen Hit Loser. 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

0: Mit Kanal 3 durch den Mittwoch. Ich hoffe, ihr hattet einen gebigen Morgen bisher. Bei uns geht es jetzt weiter mit den Imagine Dragons. Wir hören ihren Hit Bad Liars und dazu einen neuen Sound von Ed Sheeran. Camera, den hören wir gleich nach den News. Jetzt ist 10 Uhr.
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0: Mit der Laura Haller.
2: Die SP Grenchen ist nicht zufrieden mit der Politik in der Stadt. So unzufrieden, dass sie am Anfang der Gemeinderatssitzung gestern Abend aus Protest aufgestanden und gegangen sind. Das, weil die SP als zweitstärkste Partei zu Grenchen nicht in der Gemeinderatskommission vertreten ist. Laut der Gemeinderatsverordnung sollte das aber der Fall sein. Für die Grenchner Stadtpräsidentin Susanne Sali war es eine spezielle Situation. Sie hat gewusst, dass es wegen dieser Diskussion Spannungen gibt. So einen Protest hat sie aber nicht erwartet.
3: Wir waren natürlich alle überrascht von dieser Aktion, weil wir nichts gewusst haben davon gewusst haben. Es ist schade, weil wir sehr wichtige Themen haben, die natürlich das bestimmen. Ja, wichtig gewesen wäre, aber wir nehmen das jetzt mal so zur Kenntnis.
2: An der letzten Sitzung im März haben die Bürgerlichen eine Vorlage von der SP abgelehnt. Besonders sauer aufgestossen ist das den Sozialdemokraten, dass die Bürgerlichen ihr Nein bei der Vorlage nicht begründet haben. Die Fluggesellschaft Swiss ist gut dieses Jahr gestartet und hat im ersten Quartal mehr Gewinne erzielt. Der Umsatz steigt leicht auf 1,22 Milliarden Franken. Der Betriebsgewinn steigt dafür deutlich auf 30 Millionen Franken, nach 3,3 Millionen letztes Jahr. Das teilt die Fluggesellschaft heute mit. Auf einzelnen Strecken, besonders nach Asien, sind die Nachfrage gestiegen und somit auch die Preise. Gleichzeitig ist der Treibstoff teurer geworden, das haben die Zahlen aber nur teilweise belastet. Die Swiss hatte ein bisschen weniger Passagiere und wegen dem auch weniger Flüge durchgeführt. Ein sehr langsamer oder ein sehr schneller Puls kann das Risiko für einen Schlaganfall erhöhen. Das zeigt eine Studie vom Imperial College London. Daten sind von über 450'000 Menschen 14 Jahre lang gesammelt und beobachtet worden. Beim Ruhepuls von 60 bis 70 Schlägen pro Minute ist das Risiko am kleinsten. Bei unter 50 oder über 90 Herzschlägen pro Minute ist das Risiko grösser. Die Fachleute sagen auch, der Ruhepuls sei ein wichtiger Hinweis für die Gesundheit des Herz-Kreislauf-Systems.
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0: Bewölkt und bisher noch trocken. Gegen Mittag und spätestens im Nami kommt es aber dann noch mal regnen. Uns ist etwas kälter heute als die letzten Tage. 11 Grad im Moment und viel weiter rauf geht es nicht mehr heute.
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0: 3 ab 10 Uhr dreht freie Fahrt auf der Straße im Kanal Dreiland. Keine Stocker oder Staus rum. Passt auf und kommt gut an.
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0: Das ist Kanal 3, 20 ab 10. Schön, geht mit uns durch den Mittwoch. Geld nicht sparen, sondern vermehren.
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0: Für das tut man heutzutage investieren. Man steckt sein Geld in eine Anlage vor, die es für einen selber arbeitet. Und man im besten Fall Gewinn daraus ziehen kann. Wann ist der richtige Zeitpunkt zum Investieren? Marco Kaufmann, Consultant bei unabhängiger Finanzplanung FINA.
2: Grundsätzlich gibt es nicht den richtigen Zeitpunkt auch zum Anfangen. Wichtig schlussendlich ist, man darf investieren, nicht mit Spekulieren verwechseln. Die beste Strategie, und das kann man wirklich überall ein bisschen nachlesen, ist Buy and Hold. Sprich, wir kaufen und dann warten wir einfach, wenn es eine Marktverwerfung gibt. Das gehört dazu, wir warten.
0: Dass wir in der Schweiz mit einem starken Franken investieren können, hat sein Positives. Trotzdem aufpassen.
2: Wenn wir aber investieren, dann kann das durchaus auch eine kleine Hürde sein. Zum Beispiel, wenn ich einen internationalen Anlagefonds nehme, und der in US-Dollar oder in Euro primär investiert bin, dann muss ich langfristig höchstwahrscheinlich eine Überperformance gegenüber zum Schweizer Aktienmarkt generieren, damit ich am Schluss die gleiche effektive Rendite erziele.
0: Wenn man möchte anfangen mit investieren, aber nicht weiss, wo und wie genau, dann vielleicht lieber Ola beraten und nicht nur einfach Google fragen.
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0: Das ist Kanal 3 zusammen. Kommen wir den Mittwoch, 6. Mai, noch 19 Minuten, dann ist 11 Uhr. Wir können nicht ohne unser Handy. Und die meisten, die haben sicher auch ein Handy-Abo dazu. Da gibt es ja mittlerweile einfach unzählige Angebote. Was ist euch da so wichtig?
1: Gute Netzabdeckung.
2: Wir können telefonieren, können ins Internet.
3: Guten Empfang.
0: So ein Standard-Abo, normalerweise vielleicht so 20-30 Franken im Monat. Jetzt gibt es aber auch viel günstigere. Habt ihr vielleicht auch schon gesehen, im Moment überall Werbung für Spusel, die ein Abo für unter 10 Stutz anbietet. Wie kann denn das sein, dass die so viel günstiger sind als die anderen? Jean-Claude Frick, Digitalexperte bei Comparis.
4: Die günstigen Preise kommen zustande, weil sie auf der einen Seite keine Shops haben. Also bei Spusel, aber auch bei Wingo oder anderen kann man nicht irgendwo in einen Shop laufen und sich dort Hilfe holen. Sondern Support funktioniert online, per WhatsApp oder per Telefon. Aber es gibt eben keine Läden.
0: Also günstig, dafür einfach ein bisschen mühsamer, wenn es mal Probleme geben sollte, weil man eben dann nicht einfach schnell in den Shop fragen kann. 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

0: Ihr hört Kanal 3. Wir begleiten euch durch den Mittwoch. Nochmal richtig Gas geben an diesem Vormittag mit dem Kamerad. Sein aktueller Hit «I Believe» ist parat für euch. Und dazu ein Kanal 3 Klassiker. «Against All Odds» von Phil Collins hören wir beides in den nächsten 20 Minuten. Jetzt ist Elfi. 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
0: Mit der Laura Haller.
2: Der Street-Hockey-Club Grenchen-Limpachtal möchte in Grenchen ein nationales Leistungszentrum bauen. Der SHC Grenchen-Limpachtal spielt in der Nationalliga A und ist eines der erfolgreichsten Teams. Die Grösse des Vereins und der zentrale Standort sind ideal für ein Leistungszentrum, sagt der Vereinspräsident und ehemalige SHC-Spieler Stefan Rindlisbacher.
3: Ich denke, der Kern des Street-Hockey ist wirklich so ein im Bernbiet Seeland, so entstanden und mittlerweile kann man sagen, sind so ein bisschen die grossen Player in den Kantonen Zug, Zürich und im Wallis und eben genau in unserer Region und da wären wir wirklich sehr zentral gelegen und von dem her auch perfekt.
2: Weil es ein nationales Leistungszentrum geplant ist, könnte man auch Fördergelder vom Bundesamt für Sport zählen. Dieser Beitrag könnte dann fast die Hälfte der Kosten abdecken. Die Fluggesellschaft Swiss ist gut dieses Jahr gestartet und hat im ersten Quartal mehr Gewinne erzielt. Der Umsatz steigt leicht auf 1,22 Milliarden Franken. Der Betriebsgewinn steigt dafür deutlich auf 30 Millionen Franken, das nach 3,3 Millionen letztes Jahr. Das teilt die Fluggesellschaft heute mit. Auf einzelnen Strecken, besonders nach Asien, sind die Nachfrage gestiegen und somit auch die Preise. Gleichzeitig ist der Treibstoff teurer geworden, das hat die Zahl aber nur teilweise belastet. Die Swiss hat etwas weniger Passagiere und wegen dem auch weniger Flüge durchgeführt. BMW hat im ersten Quartal von 2026 weniger verdient als letztes Jahr. Der Gewinn ist um 23% auf 1,67 Milliarden Euro gesunken. Auch der Umsatz ist kleiner geworden. Das teilt der Konzern heute mit. Grund dafür sind unter anderem schwächere Verkäufe nach China und die Belastung durch die US-Zoll. Trotzdem steht BMW im Vergleich zu den Konkurrenten Mercedes und Volkswagen besser da. Beide haben im gleichen Zeitraum weniger verdient.
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0: Jetzt ist da der Regen und dort, wo es vielleicht noch trocken ist, wird es spätestens am Nachmittag auch noch nass. Es kann immer mal wieder Regengutsch geben heute. Und es ist eher kühl, 12 Grad im Moment und viel weiter rauf geht es nicht mehr.
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0: 3 ab 11, ihr kommt problemlos vorwärts auf der Straße im Kanal 3 Land. Ich habe noch nichts zu melden. Gute Fahrt.
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0: Mit Kanal 3 der Mittwoch, jetzt ist 20.11 Uhr. Hoffen, ihr seid heute gut ausgerüstet mit Schirm oder Regenjacke.
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0: Mario Rindisbacher vom Meteotest. Wie viel Regen gibt es heute noch?
2: Ja, heute über Mittag und am frühen Nachmittag, da gibt es immer wieder Regen und da kann es zum Teil auch ein bisschen fester regnen. Gegen späteren Nachmittag und am Abend, da trocknet es langsam wieder ab und auch in der Nacht auf morgen, da haben wir zwar noch viel Wolken, aber meistens trockenes Wetter und Temperaturen, die sind eher gedämpft. Mit dem Regen und den vielen Wolken, die es heute am Nachmittag hat, gibt es maximal noch etwa 12 bis 13 Grad.
0: Wie sieht morgen der Donnerstag aus?
2: Morgen Donnerstag, da wird das Wetter dann wieder freundlicher. Am Morgen da haben wir noch ziemlich viele Wolken im Kanal Dreiland. Und ganz vereinzelt kann es vielleicht auch noch ein paar Regentopfen geben. Am frühen Morgen, sonst über den Tag, ist es dann noch trocken und die Wolken lockern auf. Am Mittag und Nachmittag, da scheint dann zeitweise auch wieder die Sonne und die Temperaturen die steigen an. Morgen am Nachmittag, da haben wir bis zu 17 Grad zu erwarten.
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0: Das ist Kanal 3. Wir gehen gemütlich Richtung Mittag mit dem Elton John. Und sind Kanal 3 Klassiker Sacrifice. Und dazu ein aktueller Hit von Leonie. Baby, don't worry, you are my only. Don't worry, hören wir gleich nach den News. Jetzt ist 11:30 Uhr. 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
0: Mit der Laura Haller.
2: Lang hat man nicht gewusst, ob es nächstes Jahr ein seeländisches Turnfest gibt. Jetzt ist klar, es gibt eins und es ist das Bio. Das schreibt aschur.ch. Da lehnst du dir aus der Redaktion mit den zu heiten.
3: Bis vor kurzem hat es niemand gegeben, der das seeländische Turnfest 2027 hätte organisiert. Ein Team von Seeländerinnen und Seeländern hat in der Region Orte gesucht, wo man das Fest auf die Beine stellen könnte. So sind zum Beispiel Macklingen und Lies in Frage gekommen. Bauprojekte haben diesen Plan aber einen Strich durch die Rechnung gemacht. Schlussendlich ist das seeländische Turnfest jetzt in der Disso Arena zu Biel. Es gibt ein Organisationskomitee und die Seeländer Vereine arbeiten mit, dass es genug Helferinnen und Helfer gibt. Insgesamt erwarten die Organisatoren über 8'000 Turnerinnen und Turner.
2: Das seeländische Turnfest in Biel ist Ende Juni nächstes Jahr. Was die Finanzen angeht, sind laut aschur.ch noch viele Fragen offen. So ist zum Beispiel nicht klar, ob die Stadt Biel etwas als Fest dran zahlt und ob man genug Sponsoren zusammenkommen. Die Immobilienpreise im Kanton Bern steigen weiter, aber unterschiedlich stark je nach Region. Im Schnitt haben sie im letzten Jahr um 3,2% zugenommen. Das heisst in einer Medienmitteilung von BKB mit dem Immobilienbarometer. Im Berner Jura und in Biel ist der Anstieg mit rund 2,3% etwas weniger stark. In Biel liegt der Preis für ein typisches Einfamilienhaus trotzdem bei rund 1,2 Millionen Franken und damit über dem kantonalen Durchschnitt. Grund für die steigenden Preise ist die hohe Nachfrage nach Wohnraum bei gleichzeitig zu wenig Neubauten. Dadurch herrscht im Kanton Bern inzwischen Wohnungsknappheit. BMW hat im ersten Quartal von 2026 weniger verdient als letztes Jahr. Der Gewinn ist um 23% auf 1,67 Milliarden Euro gesunken. Auch der Umsatz ist kleiner geworden. Das teilt der Konzern heute mit. Grund dafür sind unter anderem schwächere Verkäufe nach China und die Belastung durch die US-Zölle. Trotzdem steht BMW im Vergleich zu den Konkurrenten Mercedes und Volkswagen besser da. Beide haben im gleichen Zeitraum weniger verdient.
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0: Im Moment lässt es vielen Orten die Feier ein bisschen an. Es geht noch so ein bisschen weiter so heute am Nami. Erst gegen später Nami und am Abend wird es dann wieder trocken. Dazu ist es recht frisch heute, 12 Grad im Moment.
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0: 3:30 Uhr, keine grösseren Stocker oder Störungen auf der Strasse im Kanal 3 Land. Gute Fahrt und kommt sicher ans Ziel.
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Mit Kanal 3, richtig Mittag, noch 17 Minuten, dann ist 12 Uhr. Und für einen Endsport gibt es jetzt einen, der seit Jahren einen Hit nach dem anderen rausholt. Der James Blunt. You're Beautiful, mit dem hat der britische Sänger 2005 seinen Durchbruch gehabt. As strong as you are. Hat viele Songs, die zumindest ins Herz gehen, wie Carry You Home aus dem 2008. Oder auch der Riesenbanger Stay the Night ist bei uns daheim rauf und runter gelaufen. Denn Unstoppable ist einer von den eher neueren aus dem 2021. Und genau den hören wir jetzt. James Blunt begleitet uns richtig Mittag mit seinem Hit Unstoppable.

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0: Ab Mittag mit Kanal 3 wünsche ich euch einen guten. Ihr Pause heute herhöckeln, gemütlich nehmen, ein bisschen anfahren. Passend dazu der Hit. Way down we go. Dazu aktueller Hit von Taylor Swift. Opa Leit, hören wir beides gleich nach den News. Jetzt ist 12 Uhr.
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0: Mit der Laura Haller.
2: Der Street-Hockey-Club Grenchen-Limpachtal möchte in Grenchen ein nationales Leistungszentrum bauen. Der SHC Grenchen-Limpachtal spielt in der Nationalliga A und ist eines der erfolgreichsten Teams. Die Grösse des Vereins und der zentrale Standort sind ideal für ein Leistungszentrum, sagt der Vereinspräsident und ehemalige SHC-Spieler Stefan Rindlisbacher.
3: Ich denke, der Kern des Street-Hockey ist wirklich so ein im Bernbiet Seeland so ein entstanden. Und mittlerweile kann man sagen, sind so ein die grossen Player in den Kantonen Zug, Zürich und im Wallis und eben genau in unserer Region. Und da wären wir wirklich sehr zentral gelegen und von dem her auch perfekt.
2: Weil es als nationales Leistungszentrum geplant ist, könnte man auch Fördergelder vom Bundesamt für Sport zählen. Dieser Beitrag könnte dann fast die Hälfte der Kosten abdecken. Die Fluggesellschaft Swiss ist gut ins Jahr gestartet und hat im ersten Quartal mehr Gewinne erzielt. Der Umsatz steigt leicht auf 1,22 Milliarden Franken. Der Betriebsgewinn steigt dafür deutlich auf 30 Millionen Franken nach 3,3 Millionen letztes Jahr. Das teilt die Fluggesellschaft heute mit. Auf einzelnen Strecken, besonders nach Asien, steigt die Nachfrage gestiegen und somit auch die Preise. Gleichzeitig ist der Treibstoff teurer geworden, das hat die Zahl aber nur teilweise belastet. Die Swiss hatte weniger Passagiere und wegen dem auch weniger Flüge durchgeführt. Die Immobilienpreise im Kanton Bern steigen weiter, aber unterschiedlich stark je nach Region. Im Schnitt haben sie im letzten Jahr um 3,2% zugenommen. Das heisst ihre Medienmitteilung von BKB mit dem Immobilienbarometer. Im Berner Jura und in Bio ist der Anstieg mit rund 2,3% etwas weniger stark. In Bio liegt der Preis für ein typisches Einfamilienhaus trotzdem bei rund 1,2 Millionen Franken und damit über dem kantonalen Durchschnitt. Grund für die steigenden Preise ist die hohe Nachfrage nach Wohnraum bei gleichzeitig zu wenig Neubauten. Dadurch herrscht im Kanton Bern inzwischen Wohnungsknappheit.
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0: Temperaturen im Moment Bio und Studen 12 Grad, zu Grenchen 11 Grad. Wahnsinnig angenehm ist es heute nicht von aussen. Es schifft gerade feierlich und es ist schon frisch. Der Regen der begleitet nicht so am Nami. Erst gegen später Nami lädt es dann an und am Abend sollte es dann auch trocken sein.
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0: 3 ab 12 Uhr. Keine grösseren Stocker oder Störungen auf der Strasse im Kanal 3 Land. Fahrt vorsichtig bei diesem Regen und kommt sicher ans Ziel.

0: Mit Kanal 3, der Mittwochmittag. Geniesset eure Pause, wenn ihr habt. Jetzt ist 20 ab 12 Uhr.
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0: Strassenhockey funktioniert ähnlich wie Eishockey. Ausser, dass man statt Schläf normale Sportschuhe anhat und auf hartem Boden spielt. In den letzten 25 Jahren ist die Sportart in der Schweiz immer beliebter geworden, so auch beim Street-Hockey-Club Grenchen-Limpachtal. Der will jetzt ein nationales Leistungszentrum bauen. Romy Fuhrer aus der Redaktion berichtet.
2: 4 Aktivmannschaften und 5 Junioren-Teams. Langsam aber sicher hat man nicht mehr genug Platz für einen Trainings- und Spielbetrieb im Street-Hockey zu Grenchen. Es muss eine grössere Halle her. Für die Förderung des Sports ist so ein nationales Leistungszentrum ein wichtiger Schritt, erzählt Stefan Rindlisbacher, Vereinspräsident vom SHC Grenchen-Limpachtal.
3: Ein grosser Schritt in Richtung Professionalität von dieser Sportart hier. Und dass wir dort wirklich auf internationalem Niveau können mithalten. Wir haben auch in der Tschechei und so Erfahrungen gemacht, die sie so Hallen haben. Und ja, man merkt schon, dass die Förderung der Spieler schon ganz anders gemacht werden kann.
2: Kosten tut es etwa 2 Millionen Franken. Mit einem Leistungszentrum könnte man aber auf die Fördergelder vom Bund zählen und so die Kosten senken. Weil?
3: Mit so einem Leistungszentrum auch die Chance darauf hat, noch finanziell unterstützt zu werden. Vom Baschbau aus und wenn ich dort natürlich den Antrag stelle, für das man das werden kann, muss man ein Leistungszentrum bauen können. Für ein Leistungszentrum braucht es internationale Anlässe, die man durchführen kann.
2: Erzählt Stefan Rindlisbacher weiters. Nächte hat er das Projekt dem Gemeinderat Grenchen vorgestellt. Die Parteien sind positiv gestimmt dazu. Darum hat man jetzt auch die Absichtserklärung zusammen unterschrieben. Der Zeitplan von dem neuen Street-Hockey-Leistungszentrum ist aktuell aber noch ein bisschen unklar.
3: Ja, wenn genau es das dann wirklich dann kann stattfinden kann, der Umzug von Schulzonen in die Hallen, wenn wir das realisieren können, steht sicher noch ein gewisses in den Sternen.
2: Das Ziel des Street-Hockey-Club Grenchen-Limpachtal ist, ab dem September nächstes Jahr in neuen Hallen zu spielen.
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0: Mit Kanal 3 durch die Mittagspause. Und jetzt ein bisschen Nostalgie für alle, die ihre Jugend so in den 2010er Jahren hatten. One Direction bei mir dann auch ganz hoch im Kurs gewesen. Wir hören ihren Hit Story of My Life. Und dazu gibt es Musik aus Bio. Pegasus, ihr Hit Next Day ist auch dabei in der nächsten Halbstunde. Jetzt ist 12:30.
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0: Mit der Laura Haller.
2: Lang hat man nicht gewusst, ob es nächstes Jahr ein seeländisches Turnfest gibt. Jetzt ist klar, es gibt eins und das ist das Bio. Das schreibt aschur.ch. Dalin Studer aus der Redaktion mit den Einzuheiten. Bis vor kurzem hat es niemand gegeben, der das seeländische Turnfest 2027 hätte organisiert. Ein Team von Seeländerinnen und Seeländern hat in der Region Orte gesucht, wo man das Fest könnte auf die Beine stellen könnte. So sind zum Beispiel Macklingen und Lies in Frage gekommen. Bauprojekte haben diesen Plan aber einen Strich durch die Rechnung gemacht. Schlussendlich ist das seeländische Turnfest jetzt in der Disso Arena zu Biel. Es gibt ein Organisationskomitee und die Seeländer Vereine arbeiten mit, dass es genug Helferinnen und Helfer gibt. Insgesamt erwarten die Organisatoren über 8'000 Turnerinnen und Turner.
3: Das seeländische Turnfest in Bio ist Ende Juni nächstes Jahr. Was die Finanzen angeht, sind laut aschur.ch noch viele Fragen offen. So ist zum Beispiel nicht klar, ob die Stadt Bio etwas als Fest daran zahlt und ob genug Sponsoren zusammenkommen. Die Immobilienpreise im Kanton Bern steigen weiter, aber unterschiedlich stark je nach Region. Im Schnitt haben sie im letzten Jahr um 3,2% zugenommen. Das heisst in einer Medienmitteilung von BKB mit dem Immobilienbarometer. Im Berner Jura und in Bio ist der Anstieg mit rund 2,3% etwas weniger stark. In Bio liegt der Preis für ein typisches Einfamilienhaus trotzdem bei rund 1,2 Millionen Franken und damit über dem kantonalen Durchschnitt. Grund für die steigenden Preise ist die hohe Nachfrage nach Wohnraum bei gleichzeitig zu wenig Neubauten. Dadurch herrscht im Kanton Bern inzwischen Wohnungsknappheit. BMW hat im ersten Quartal von 2026 weniger verdient als letztes Jahr. Der Gewinn ist um 23% auf 1,67 Milliarden Euro gesunken. Auch der Umsatz ist kleiner geworden. Das teilt der Konzern heute mit. Grund dafür sind unter anderem schwächere Verkäufe nach China und die Belastung durch die US-Zölle. Trotzdem steht BMW im Vergleich zu den Konkurrenten Mercedes und Volkswagen besser da. Beide haben im gleichen Zeitraum weniger verdient.
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0: Das Schiffet Gredi Aachen. Anders kann man es nicht sagen. Regnet hier am Nami noch feierlich weiter. Erst gegen Abend wird es wieder mehrheitlich trocken. Frische 12 Grad haben wir im Moment.
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0: 3:30, keine grösseren Stocker auf der Strasse im Kanal 3 Land im Moment, aber sie sind sicher nicht die besten Bedingungen bei diesem Regen. Wasser auf der Strasse und schlechte Sicht. Darum lieber ein bisschen langsamer unterwegs sein heute. Gute Fahrt und habt nach Sorge.

0: 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Der lasst gerne drei hoffen, ihr habt eine schöne Mittagspause. Wir begleiten euch Richtung Mittwochnachmittag.
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0: Mario Rindisbacher vom Meteotest. Wie viel Regen gibt es heute noch?
2: Ja, heute über Mittag und am frühen Nachmittag, da gibt es immer wieder Regen und da kann es zum Teil auch ein bisschen fester regnen. Gegen späteren Nachmittag und am Abend, da trocknet es langsam wieder ab und auch in der Nacht auf morgen, da haben wir zwar noch viel Wolken, aber meistens Trocknungswetter und Temperaturen, die sind eher gedämpft. Mit dem Regen und den vielen Wolken, die es heute am Nachmittag hat, gibt es maximal noch etwa 12 bis 13 Grad.
0: Wie sieht morgen der Donnerstag aus?
2: Montag, da wird das Wetter dann wieder freundlicher. Am Morgen da haben wir noch ziemlich viele Wolken rum im Kanal Dreiland. Und ganz vereinzelt kann es vielleicht auch noch ein paar Regentopfen geben. Am frühen Morgen, sonst über den Tag, ist es dann noch trocken und die Wolken lockern auf. Am Mittag und Nachmittag, da scheint dann zeitweise auch wieder die Sonne und die Temperaturen die steigen an. Morgen am Nachmittag, da haben wir bis zu 17 Grad zu erwarten.
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1: Ross, wo Spektakel zeigen, das gibt es an den Pferdesporttagen zur Berg. Das traditionelle Reitturnier ist nächste Woche, das vom Mittwoch 13. Mai bis am Sonntag 17. 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

0: Mit Kanal 3, durch den Mittwoch. Wir geben Anfang mal Vollgas, für diesen Namen reinzustarten. It's my life von Bon Jovi ist parat. Und noch vor dran hören wir den Ed Sheeran. Sein aktueller Hit, Azizam, den gibt es gleich nach den Nachrichten. Jetzt ist eins.
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0: Mit der Laura Haller.
2: Der Street-Hockey-Club Grenchen-Limpachtal möchte in Grenchen ein nationales Leistungszentrum bauen. Der SHC Grenchen-Limpachtal spielt in der Nationalliga A und ist eines der erfolgreichsten Teams. Die Grösse des Vereins und der zentrale Standort sind ideal für ein Leistungszentrum, sagt der Vereinspräsident und ehemalige SHC-Spieler Stefan Rindlisbacher.
3: Ich denke, der Kern des Street Hockey ist wirklich so ein im Bernbiet Seeland so ein entstanden. Und mittlerweile kann man sagen, sind so die grossen Player in den Kantonen Zug, Zürich und im Wallis und eben genau in unserer Region. Und da wären wir wirklich sehr zentral gelegen und von dem her auch perfekt.
2: Weil es als nationales Leistungszentrum geplant ist, könnte man auch Fördergelder vom Bundesamt für Sport zählen. Dieser Beitrag könnte dann fast die Hälfte der Kosten abdecken. Die Schweizer Bergbahnen haben in der letzten Wintersaison weniger Gäste gehabt. Insgesamt haben sie um 2% weniger Fahrgäste gezählt als letztes Jahr. Das teilt der Branchenverband Seilbahnen Schweiz heute mit. Grund dafür ist vor allem der schlechte Saisonstart wegen zu wenig Schnee. Auch über die Festtage sind weniger gelaufen. Erst das gute Saisonende ab Mitte März konnte der Rückstand teilweise ausgleichen. Für das Saisonmonitoring werden der Branchenverband Seilbahnen Schweiz die Gästezahlen von über 140 Mitgliedern der ganzen Schweiz aus. Die Lufthansa-Gruppe ist gut dieses Jahr gestartet. Der Umsatz steigt im ersten Quartal auf 8,7 Milliarden Euro. Das sei ein Rekord für das Startquartal. Das teilt Lufthansa heute mit. Auch der Verlust ist deutlich kleiner ausgefallen. Unter dem Strich bleibt ein Minus von 665 Millionen Euro. Das ist rund ein Viertel weniger als letztes Jahr. Zur Lufthansa-Gruppe gehört auch Swiss. Die Nachfrage für Flugreisen ist weiterhin hoch. Gleichzeitig belastet aber die steigenden Kerosinpreise die Kosten.
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0: Ohne Gummistiefel gibt es heute definitiv nasse Füße, so wie das regnet. Es geht auch noch ein bisschen so weiter, der Name. Erst gegen Abend, dann mehrheitlich trocken. Temperaturen 12 Grad ist das Biel und das Arch, 11 Grad ist das Arberg.
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0: 3 ab 1, keine grösseren Stocker gemeldet im Kanal 3 Land. Gute Fahrt und passet auf.
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0: Ihr hört Kanal 3, wir begleiten euch durch den Mittwoch durch. Schönen Ami weiterhin. Von Schule in die Lehre und merken, oh oh, ich kann ja gar nicht mal so gut Französisch.
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0: Ja, wir lernen in der Schule Französisch, aber spätestens in der Lehre merken wir dann, ob es reicht oder nicht, um auch in einer anderen Sprache zu arbeiten. Wenn es nicht geht, ist es nicht spät. Für die, die während der Ausbildung oder während dem Arbeiten einen Austausch machen wollen, gibt es Movetia. Eine Agentur, die Sprachaustausche fördert und was braucht, sagt Lorena Kraut. Sie ist die Programmkoordinatorin.
2: Wir leben in einem Land, wo wir 4 verschiedene Landessprachen haben, wo auch die Sprachenförderung zentral ist und wichtig ist. Und unser Organ stellt sicher, dass man weiterhin auch sich gegenseitig versteht. Also es ist ein Austausch zwischen den Sprachregionen, aber auch über die Sprache und Landesgrenzen hinweg.
0: Und eben, es ist fast immer noch möglich, einen Sprachaustausch zu machen.
2: Man kennt meistens so ein bisschen den klassischen Austausch, ich sage jetzt mal an der Uni. Es haben viele schon ein Austauschsemester gemacht. Und wichtig ist, dass wir auch zeigen können, es gibt andere Stufen wie die Schulbildung, Berufsbildung, Jugendarbeit, Erwachsenenbildung. Es gibt viele Bereiche, wo man so Austauscherfahrungen machen kann. Und für das sind wir da.
0: Und auch spannend, wirklich auf fast jedem Berufsfeld möglich.
2: Lässigerweise auch viele handwerkliche Berufe, wie man dort wirklich auch wenn die Sprachbarriere sage jetzt mal ein bisschen höher ist, kann man ab Tag 1 mit anpacken und dabei sein. Und das macht einfach auch Spass.
0: Also, Sprachaufenthalten, Sprachaustauschen nicht nur an Uni möglich, auch noch in der Lehre, in der Erwachsenenbildung auf verschiedenen Ebenen mit Movetia.
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0: Das ist Kanal 3 am Mittwoch. Ich wünsche euch einen schönen Ami. Jetzt war es 20 vor 2 gewesen.
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0: Strassenhockey funktioniert ähnlich wie Eishockey. Ausser, dass man statt Schläf normale Sportschuhe anhat und auf hartem Boden spielt. In den letzten 25 Jahren ist die Sportart in der Schweiz immer beliebter geworden, so auch beim Street-Hockey-Club Grenchen-Limpachtal. Der will jetzt ein nationales Leistungszentrum bauen. Romy Furrer aus der Redaktion berichtet.
2: 4 Aktivmannschaften und 5 Junioren-Teams. Langsam aber sicher hat man nicht mehr genug Platz für einen Trainings- und Spielbetrieb im Street-Hockey zu Grenchen. Es muss eine grössere Halle her. Für die Förderung des Sports ist so ein nationales Leistungszentrum ein wichtiger Schritt, erzählt Stefan Rindlisbacher, Vereinspräsident vom SHC Grenchen-Limpachtal.
3: Ein grosser Schritt in Richtung Professionalität von dieser Sportart hier. Und dass wir dort wirklich auf internationalem Niveau können mithalten. Wir haben auch in Tschechei und so Erfahrungen gemacht, die sie so Hallen haben. Und ja, man merkt schon, dass die Förderung der Spieler schon ganz anders gemacht werden kann.
2: Kosten tut es etwa 2 Millionen Franken. Mit einem Leistungszentrum könnte man aber auf die Fördergelder vom Bund zählen und so die Kosten senken. Weil?
3: Mit so einem Leistungszentrum auch die Chance darauf hat, noch finanziell unterstützt zu werden. Vom Baschbau aus und wenn ich dort natürlich den Antrag stellen, für das man das werden kann, muss man ein Leistungszentrum bauen können. Für ein Leistungszentrum braucht es internationale Anlässe, die man durchführen kann.
2: Erzählt Stefan Rindlisbacher weiters. Nächte hat er das Projekt dem Gemeinderat Grenchen vorgestellt. Die Parteien waren positiv gestimmt dazu. Darum hat Mezzo die Absichtserklärung zusammen unterschrieben. Der Zeitplan von dem neuen Street Hockey Leistungszentrum ist aktuell aber noch ein bisschen unklar.
3: Ja, wenn genau es das dann wirklich dann kann stattfinden kann, der Umzug von Schulzone in die Halle, wenn wir das realisieren können, steht sicher noch ein gewisses in den Sternen.
2: Das Ziel des Street Hockey Club Grenchen-Limpachtal ist ab dem September nächstes Jahr in neuen Halle zu spielen.
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0: der Mittwochnami auf Kanal 3. In der nächsten Halbstunde, da gibt es sanfte Töne hier bei uns. Einmal haben wir den Harry Styles mit seinem Hit Adore You. Und einmal Noemi Besa mit ihrem aktuellen Hit Hear Me. Schönen Abend zusammen, jetzt ist 2.
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0: Mit der Laura Haller.
2: Lang hat man nicht gewusst, ob es nächstes Jahr ein seeländisches Turnfest gibt. Jetzt ist klar, es gibt eins und das ist das Bio. Das schreibt aschur.ch. Daline Studer aus der Redaktion mit den Einzelheiten.
3: Bis vor kurzem hat es niemand gegeben, der das Seeländische Turnfest 2027 hätte organisiert. Ein Team von Seeländerinnen und Seeländern hat in der Region Orte gesucht, wo man das Fest könnte auf die Beine stellen. So sind zum Beispiel Macklingen und Lies in Frage gekommen. Bauprojekte haben diesen Plan aber einen Strich durch die Rechnung gemacht. Schlussendlich ist das Seeländische Turnfest jetzt in der Disso Arena zu Biel. Es gibt ein Organisationskomitee und die Seeländer Vereine arbeiten mit, dass es genug Helferinnen und Helfer gibt. Insgesamt erwarten die Organisatoren über 8'000 Turnerinnen und Turner.
2: Das seeländische Turnfest in Bio ist Ende Juni nächstes Jahr. Was die Finanzen angeht, sind laut aschur.ch noch viele Fragen offen. So ist zum Beispiel nicht klar, ob die Stadt Bio etwas als Fest daran zahlt und ob genug Sponsoren zusammenkommen. Die Schweizer Bergbahnen haben in der letzten Wintersaison weniger Gäste gehabt. Insgesamt haben sie um 2% weniger Fahrgäste gezählt als letztes Jahr. Das teilt der Branchenverband Seilbahnen Schweiz heute mit. Grund dafür ist vor allem der schlechte Saisonstart wegen zu wenig Schnee. Auch über die Festtage sind weniger gelaufen. Erst das gute Saisonende ab Mitte März konnte der Rückstand teilweise ausgleichen. Für das Saisonmonitoring werden der Branchenverband Seilbahnen Schweiz die Gästezahlen von über 140 Mitgliedern der ganzen Schweiz aus. Die Lufthansa-Gruppe ist gut dieses Jahr gestartet. Der Umsatz steigt im ersten Quartal auf 8,7 Milliarden Euro. Das sei ein Rekord für das Startquartal. Das teilt Lufthansa heute mit. Auch der Verlust ist deutlich kleiner ausgefallen. Unter dem Strich bleibt ein Minus von 665 Millionen Euro. Das ist rund ein Viertel weniger als letztes Jahr. Zur Lufthansa-Gruppe gehört auch Swiss. Die Nachfrage für Flugreisen ist weiterhin hoch. Gleichzeitig belastet aber die steigenden Kerosinpreise die Kosten.
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0: Ist eine nasse Angelegenheit heute. Müssen der ganze Name immer mal wieder mit einem Regengutsch rechnen. Erst gegen Abend bessert es dann und ist grösstenteils trocken. Temperatur im Moment 12 Grad.
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0: 3 ab 2, keine grösseren Störungen auf der Straße im Kanal 3 Land. Ihr kommt problemlos vorwärts. Gute Fahrt und kommt sicher ans Ziel.
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0: Das ist Kanal 3. Schön, geht ihr mit uns durch den Mittwochnami. Jetzt ist 21 ab 2. Bitter, bitter für die IB-Fans. Die Berner Young Boys die sind nächste Saison nicht europäisch unterwegs. Das heisst für die Fans, keine Städtetrips an die Auswärtsspiele auf Stuttgart, Glasgow, Manchester oder wo auch immer her. Und auch keine Heimspiele gegen europäische Teams. Das ist schade, findet der Kanal 3-Hörer und IB-Fan Paddy. Gibt da nämlich ein paar Spiele, die ihm gut in Erinnerung geblieben sind.
1: Ein Sieg gegen Juve, wo Cristiano Ronaldo im Bankdorf täupelt. Oder ein Last-Minute-Sieg gegen Manchester United. Das sind sicher Hühnerhaut-Momente.
0: Wo dass es diese Saison bei IB gekappert hat und wie gross die Enttäuschung bei den Fans ist, das gehört ihr heute am Nami nach der 3 hier auf Kanal 3.
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0: Mit Kanal 3 durch Mittwoch. Schön, habt ihr eingeschaltet. Wünsche euch einen gebigen Namen weiterhin.
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0: Geld nicht sparen, sondern vermehren. Für das tut man heutzutage investieren. Man steckt sein Geld in einen Anlagefonds, der es für einen selber arbeitet und man im besten Fall Gewinn daraus ziehen kann. Wann ist der richtige Zeitpunkt zu investieren? Marco Kaufmann, Consultant bei unabhängiger Finanzplanung FINA.
2: Grundsätzlich gibt es nicht den richtigen Zeitpunkt auch zum Anfang. Wichtig schlussendlich ist, man darf investieren, nicht mit Spekulieren verwechseln. Die beste Strategie, und das kann man wirklich überall ein bisschen nachlesen, ist Buy and Hold. Sprich, wir kaufen und dann warten wir einfach, wenn es eine Marktverwerfung gibt. Das gehört dazu, wir warten.
0: Dass wir in der Schweiz mit dem starken Schweizer Franken investieren können, hat sein Positive. Trotzdem aufpassen.
2: Wenn wir aber investieren, dann kann das durchaus auch eine kleine Hürde sein. Zum Beispiel, wenn ich einen internationalen Anlagefonds nehme und der in US-Dollar oder in Euro primär investiert bin, dann muss ich langfristig höchstwahrscheinlich eine Überperformance gegenüber zum Schweizer Aktienmarkt generieren, damit ich am Schluss die gleiche effektive Rendite erziele.
0: Wenn man in diesem Fall anfangen mit investieren, aber nicht weiss, wo und wie, dann sicher lieber beraten, als einfach nur Google fragen.
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0: Kanal 3, wo ihr hört, am Mittwoch, 6. Mai. Ciao zusammen. Wir hören Schweizer Musik in den nächsten 20 Minuten. Love Me Better, der aktuelle Hit von Luca Hennig, hören wir zusammen mit dem da hier. She said, der Hit von Plan B gibt es in etwa 15 Minuten. Jetzt ist es 3. Die
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0: Mit der Romy Furrer.
2: Im Kanton Solothurn zahlen die Leute mit Elektroauto heute keine Motorfahrzeugsteuer. Das ändert sich, hat der Kantonsrat am Vormittag entschieden. Er hat die Änderung des Motorfahrzeuggesetzes angenommen. Widerstand hat es von den Grünen und von einem Teil der SP gegeben. Sie hätten wollen, dass es noch eine Übergangsfrist von 5 Jahren gibt, bis man auf E-Autos muss anfangen, Steuern zahlen. Dazu der grüne Kantonsrat Daniel Urech.
3: Zwar werden klimaschädliche CO2-Schleudern jetzt mit der neuen Steuer minim stärker besteuert als bis jetzt. Aber gleichzeitig streichen wir die eigentlich einzige Fördermaßnahme für emissionsfreie Mobilität, für emissionsfreie Motorfahrzeuge in unserem Kanton.
2: Die Mehrheit im Kantonsrat war aber der Meinung, dass auch Elektroautos die Strassen brauchen und belasten. Darum sollen auch die E-Auto-Besitzer den Strassenunterhalt mitzahlen über die Motorfahrzeugsteuer. Die Schule Grenchen braucht eine neue Schulleiterin. Die Stadt Grenchen und Gesamtschulleiterin Nicole Hirt haben ihren Vertrag frühzeitig aufgelöst, wie die Stadt Grenchen ihre Mitteilung schreibt. Nächte hat der Gemeinderat an ihrer Sitzung eine Vereinbarung dazu genehmigt. Nicole Hirt ist bis Ende Juli noch Gesamtschulleiterin von Grenchen. Bis im Jänner nächstes Jahr hat sie noch eine beratende Funktion für ihren Nachfolger oder ihre Nachfolgerin. Wer ihr Amt übernimmt, ist noch unklar. In der Schweiz hat jemand das Hantavirus. Nach einer Kreuzfahrt in Südamerika hat man einen Mann positiv getestet. Das teilt das Bundesamt für Gesundheit BAG heute mit. Die Ärzte im Universitätsspital Zürich behandeln ihn isoliert. Aktuell sind er in stabilem Zustand. Seine Frau, die mit ihm unterwegs war, hat aber keine Symptome, sei vorsorglich, aber auch isoliert. Das Ehepaar war auf dem Kreuzfahrtschiff Hondius unterwegs, wo es einen schweren Ausbruch vom Virus gab. Mehrere Personen sind dabei gestorben. Laut dem BAG sind die Hantavirusfälle in der Schweiz aber sehr höchst selten.
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0: Heute am Nachmittag kann es vereinzelt noch ein bisschen Regen geben. Gegen Abend trocknet es dann ab und auch die Nacht die wird trocken. Temperaturen heute bei maximal 13 Grad. Morgen zum Start in Tag noch viel Wolken und ganz früh ist noch ein bisschen Regen möglich. Gegen Mittag und Nachmittag tut es dann langsam auf und die Sonne kommt zwischendurch vor. Morgen haben wir etwa 17 Grad.
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0: 3 Minuten ab der 3. Kein Stau ist gemeldet aus der Region. Es gibt ein paar kleine Stocker rund um Bio, aber dort ist nichts Grösseres dabei. Eine gute Fahrt wünsche ich.
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0: Ja, es läuft so unglaublich viel im Moment, da vergisst man fast. Der ESC ist einfach schon nächste Woche. Also nochmal schnell, für die Schweiz an Start geht Veronika Fusaro aus Thun mit ihrem Hit Alice. Und der ESC der fängt in Wien statt. Das Finale ist dann am Samstag, 16. Mai. So, jetzt sind wir wieder auf dem neuesten Stand. Wir auf Kanal 3 werden euch nächste Woche natürlich durch ESC begleiten. Am Mikrofon der Livio Kocher.
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0: 22 Minuten nach der 3 auf Kanal 3, einen schönen Abend zusammen. Barcelona, Manchester, Prag, Glasgow. Jedes Jahr ein cooler Städtetrip ist für die IB-Fans buchen gewesen. Jetzt der Bitter Cut. Das erste Mal seit 2013 spielt IB nicht mehr europäisch. Die Resultate dieser Saison die sind einfach zu schwach gewesen. Tanja Rupp aus dem Kanal 3 Team.
1: Es ist eine sehr bittere Pille für ganz viele IB-Fans, die sie diese Tage müssen verdauen müssen. Seit der Niederlage am Sonntag gegen Lugano ist klar, die Young Boys die können es nicht mehr auf die europäische Bühne schaffen. IB ist in der Super League Nummer 6 und hat gegen Führer den Anschluss komplett verloren.
0: Allgemein gibt es darum viel Kritik an IB. Wo sind die Probleme?
1: Die schlechten Resultate haben früh angefangen in der Saison. Nach 11 Runden hat IB darum den Trainer Giorgio Contini entlassen. Ersatz Gerardo Seoane. Er war mit IB schon dreimal Meister. Die Hoffnungen waren darum gross. Aber das Gegenteil ist passiert. Der Seoane hat mit IB sogar weniger Punkte pro Spiel geholt als der Contini.
0: Dabei hat IB doch eigentlich ein paar gute Spieler.
1: Auf dem Papier schon, aber vor allem die Abwehr hat Mühe. IB hat diese Saison allein in der Meisterschaft 63 Goal kassiert. Eindeutig zu viel für ein Spitzenteam. Und es hat ein paar peinliche Niederlagen gegeben, zum Beispiel das 2-6 daheim gegen GC oder auch das 0-5 bei Lausanne. Auch das hat sicher auf das Selbstvertrauen gedrückt und die Mannschaft, aber auch der Verein verunsichert.
0: Heisst im Endeffekt, IB spielt 2026 nicht europäisch. Die grossen europäischen Nächte, ja, die können andere liefern. Zum Beispiel der neue Meister FC Thun. Da steht die Chance gut für coole Städtetrips. Kanal 3.

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0: Kanal 3 am Mittwoch. Einen schönen Abend zusammen. Morgen Morgen im Kanal 3 Wecker gehen wir unter die Haut. Sven Müller aus dem Kanal 3 Wecker Team.
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0: Das ist Kanal 3, wo ihr hört, an diesem Mittwochnami. Heute zusammen. Schon wieder haben wir die Mitte vor Arbeitswoche geschafft. Wir bringen euch die Musik, die euch durch den Mittwochnami begleitet. Loser, der aktuelle Hit von Sophie and the Giants, ist zum Beispiel am Start. Oder auch noch drei Klassiker, Cherish von Cool and the Gang, hören wir beide Songs noch vor der halben. Jetzt ist es 4. Die
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0: Mit der Romy Furrer.
2: Die Angestellten vom Telebileg wehren sich gegen Stellenabbau. Vor dem Medienhaus haben sie heute Mittag in strömendem Regen eine Petition vorgestellt und fordern in dieser einen Sozialplan. Das, weil es einen massiven Stellenabbau gibt beim Bieler Regionalfernsehsender. Telebileg hat den Konzessionsauftrag an Kanal B verloren.

0: verloren. Darum gibt es künftig keine Gelder mehr vom Bund. Der Laurent Weiss, Produktionsleiter und Moderator des Telebilag, ist enttäuscht von der Geschäftsleitung der Gassmann Medien.
1: Ich glaube, es zeigt einfach, dass die Geschäftsleitung uns hier im Regen stehen lässt, dass sie nicht mit uns diskutieren wollen. Wir sind uns bewusst, dass es nicht ein grosser Konzern ist, der uns irgendeinen mega Sozialplan machen kann. Aber dass wir mal über einen kleinen Sozialplan diskutieren können, den sie während zwei Jahren vorbereiten können. Das, finde ich, hat wirklich sein sollen und ist einfach auch eine Frage der Moral.
0: Die Geschäftsleitung der Gassmann Medien bleibt im Gespräch mit den Telebilag-Angestellten. Ein Sozialplan sei rechtlich aber nicht vorgeschrieben. Rund 17 Stellen sollen außerdem erhalten bleiben. Kanal 3 gehört via Telebilag zu den Gassmann Medien. Die Schule Grenchen braucht eine neue Schulleiterin. Die Stadt Grenchen und Gesamtschulleiterin Nicole Hirt haben ihren Vertrag frühzeitig aufgelöst, wie die Stadt Grenchen ihre Mitteilung schreibt. Nächte hat der Gemeinderat in ihrer Sitzung eine Vereinbarung dazu genehmigt. Nicole Hirt ist bis Ende Juli noch Gesamtschulleiterin von Grenchen. Bis im Januar nächstes Jahr hat sie noch eine beratende Funktion für ihren Nachfolger oder ihre Nachfolgerin. Wer ihr Amt übernimmt, ist noch nicht klar. In der Schweiz hat jemand das Hantavirus. Nach einer Kreuzfahrt in Südamerika hat man einen Mann positiv getestet. Das teilt das Bundesamt für Gesundheit BAG heute mit. Die Ärzte im Universitätsspital Zürich isoliert behandeln. Aktuell sind er in stabilem Zustand. Seine Frau, die mit ihm unterwegs war, hat keine Symptome, sind aber vorsorglich auch isoliert. Das Ehepaar war auf dem Kreuzfahrtschiff Hondius unterwegs, das einen schweren Ausbruch des Virus gegeben hat. Mehrere Personen sind gestorben. Laut dem BAG sind die Hantavirus-Fälle in der Schweiz höchst selten.
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3: Der Regen lässt langsam nach. Es gibt einen trockenen Abend und auch nachts sollte es nicht mehr regnen. 12 Grad haben wir im Moment zu Bio, zu Orbung und zu Dotzigen. Morgen, je länger der Tag geht, desto höher ist die Chance auf Sonnenstrahlen. Temperatur morgen bei um die 17 Grad.
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3: Der 3 ab 4 haben wir mehrere kleine Stocker rund um Bio. Ihr verliert dort aber nie mehr als 10 Minuten. Kommt gut ans Ziel.
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3: Ja, im Kanton Bern redet man im Moment eigentlich nur im Oberland gerne über Schutten. Thuner, die sind Meister, bei IBE sieht Gemütslack etwas anders aus. Das erste Mal seit 13 Jahren nicht europäisch dabei. Trotzdem haben wir ein paar Fans gefunden, die über die Situation reden. Was die IBE-Fans sagen, hören wir in gut 20 Minuten hier auf Kanal 3 am Mikrofon der Livio Kocher.
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0: Kanal 3 am Mittwoch 10 ab 4 Uhr haben wir. Eine Grallgeschichte haben wir da heute, wenn wir zum Fenster raus schauen.
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0: Viel Wolken und auch immer wieder Regen heute. Maro Rindlisbacher vom Meteotest. Wie sieht das Wetter morgen Donnerstag aus?
2: Morgen Donnerstag da wird das Wetter dann wieder freundlicher. Am Morgen da haben wir noch ziemlich viele Wolken rum im Kanal Dreiland. Und ganz vereinzelt kann es vielleicht auch noch ein paar Regentopfen geben. Am frühen Morgen, sonst über den Tag, ist es dann aber trocken und die Wolken lockern auf. Am Mittag und Nachmittag da scheint dann zeitweise auch wieder die Sonne und die Temperaturen die steigen an. Morgen am Nachmittag da haben wir bis zu 17 Grad zu erwarten.
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0: Kanal 3, wo ihr hört, an diesem Mittwoch 18 ab 4 Heimer. Seit letztem Sonntag herrscht Klarheit. IB spielt definitiv nicht europäisch nächste Saison. Das erste Mal seit 13 Jahren. Aber wie schätzen das die Fans von der Berner ein? Was muss jetzt passieren?
1: Spätestens jetzt müsste ein Hallo-Wach-Moment kommen, wo man ja, eben sagt, jetzt ist man 3 Jahre schleichend immer schlechter geworden und jetzt wäre definitiv Zeit zu handeln, aber ja, aber man ist immer noch unter den besten 6. Klar, mit diesem Budget, wenn man sieht, was andere Vereine machen oder haben erreicht die Saison, dann tut es weh. Aber von einem Skandal oder Totalabsturz würde ich da noch nicht reden.
0: Das sagt der Gala 3-Hörer und IBE-Fan Patrick. Es gibt ein paar Momente, wo sich der Patrick gerne zurückerinnert auf der europäischen Bühne.
1: Ein Sieg gegen Juve, wo Cristiano Ronaldo im Bankdorf täupelt. Last Minute Sieg gegen Manchester United. Das sind sicher Hühnerhautmomente. Ich denke auch, wenn es eben Liga mal nicht läuft, hat man gesehen, was man international, das kann für die Fanbase gleich auch mega wichtig sein. Also man sieht zum Beispiel, wie sie Lille näher geschlagen haben. Das war wie ein zusätzlicher Boost gewesen, auch wieder für die Unterstützung der Meisterschaft.
0: Also und das wird nächste Saison sicher nicht passieren, kann aber ja vielleicht auch ein Vorteil sein, wenn man nicht an allen Hochzeiten tanzt.
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0: Der Mittwoch, 6. Mai auf Kanal 3. Schön seid ihr mit uns. So, meine Freunde, Radio aufdrehen. I love Rock'n'Roll, der Kanal 3 Klassiker. Hören wir in der nächsten Viertelstunde. Zusammen mit dem aktuellen Hit Manchild von Sabrina Carpenter. Jetzt ist es 16:30. Die
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0: Mit der Romy Fuhrer.
2: Im Kanton Solothurn muss man neu auf Elektroautos Steuern zahlen. Das hat der Kantonsrat heute Vormittag entschieden. Bis jetzt müssen Solothurnerinnen und Solothurner mit Elektroauto keine Motorfahrzeugsteuer zahlen. Eine klare Mehrheit im Kantonsrat findet, es sei nur richtig, dass auch die mit Elektrofahrzeugen etwas an Strassenunterhalt dran zahlen. So auch der Grenchner SP-Kantonsrat Remo Bill.
3: Ein Elektrofahrzeug, zum Beispiel der Tesla Y oder Mercedes GLS mit 1,9 Tonnen Leergewicht. Sie tragen unter anderem dazu bei, dass Strassen häufiger unterhalten werden müssen. Nicht zuletzt auch wegen der kürzeren Lebensdauer der sogenannten Flüsterbelege.
2: Die Grünen und ein Teil der SP haben dagegen kritisiert, dass mit dieser Änderung ein Anreiz verloren geht, dass die Leute auf Elektroauto umsteigen. Die Schweiz hat mehr Food Waste, als sie wollte. Vor 4 Jahren hat der Bundesrat den Aktionsplan gegen Lebensmittelverschwendung beschlossen. Den konnte man aber bis jetzt nicht einhalten, wie der Bund heute schreibt. Im Vergleich zum Jahr 2017 hat man 25% weniger Food Waste haben. Laut dem Bund brauchen die Massnahmen länger, bis sie wirken und man dann das Ziel erreichen kann. Besonders in privaten Haushalten ist schwieriger, Lebensmittelverschwendung zu bremsen. Der Bundesrat zieht in 3 Jahren nochmal eine Bilanz. Die Schweiz ist nicht mehr so sicher wie auch schon. Das schreibt der Bundesrat in seinem jährlichen Bericht heute. Grund dafür sind unter anderem der Flächenbrand im Nahen Osten und Russland. Die Schweiz ist von Russland insbesondere durch Cyberangriffe und Spionage bedroht. Davon ist aber nicht nur die Schweiz, sondern ganz Europa betroffen. Auch die islamistische Terrorgefahr ist grösser als in den letzten Jahren. Dazu kommen noch gewalttätige rechts- und linksextreme Gruppen.
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0: Frische 11 Grad haben wir im Moment zu Bio, zu Studen und zu Grenchen. Es wird ein trockener, aber bewölkter Abend. Morgen, je länger der Tag geht, desto höher ist die Chance auf einen Sonnenstrahl. Zur Temperatur morgen bei um die 17 Grad.
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0: 3 Minuten über 4:30 haben wir. Wir spüren dafür aber Verkehr in der Region noch nicht mega. Mehr als ein paar kleine Stocker gibt es nicht. Holz anlängen. Aber auf der Autobahn auf der Bern Richtung Zürich zwischen der Verzweigung Lutherbach und Herkingen, da verlieren wir etwa 15 Minuten. Insgesamt auf mehreren Stellen stocken es da ein bisschen. Eine gute Fahrt wünsche ich.
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0: Mit Gang 3 richtig für aber an diesem Mittwoch einen schönen zusammen. Mann, der Song kommt viel zu wenig im Radio.
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0: Minuten ist es 5 Uhr und die hören Kanal 3. Hallo zusammen.
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0: Es war zeitweise pure Verwirrung gewesen, heute am Vormittag im Solothurner Kantonsrat. Es ist darum gegangen, ob man auf Elektroauto in Zukunft Steuern zahlen soll oder nicht. Eigentlich nicht ein kompliziertes Geschäft und trotzdem ist es zum Teil drunter und drüber gegangen im Ratssaal. Dalin Studer aus der Redaktion berichtet.
2: Das Problem sind die verschiedenen Anträge, die es im Zusammenhang mit dem Geschäft gegeben hat. Mehrere Mal muss der Rat über einzelne Details von der Vorlage entscheiden. Die Formulierungen sind kompliziert. An den ersten Abstimmungsergebnissen sieht man, dass die Leute nicht gewusst haben, was drücken. Darum das Votum von der grünen Kantonsrätin Marlene Fischer.
3: Oben ist gestanden, Antrag Regierung gegen B und E. Das war sehr verwirrend gewesen, zum Abstimmen, weil nicht JUKO ist gestimmt. Ich würde den Antrag stellen, dass man die Abstimmung wiederholt.
2: Der Kantonsrat stimmt ab und sagt ja, wir wollen die ersten beiden Abstimmungen wiederholen. Vorher will aber die Regierungsrätin Sandra Kolli ein bisschen Ruhe in das Chaos bringen und erklären, was Sache ist. Sie ist sich selber nicht ganz sicher, ob es ist gelungen.
4: Vielleicht habe ich jetzt noch mehr verwirrt, ich weiss.
2: Die Ratspräsidentin Miriam Freischär probiert noch mal zusammenzufassen und sagt dann ein viertes Mal:
5: Abstimmen jetzt!
2: Die Leute im Saal sind unruhig, der Lernpegel steigt.
5: Und für etwelche Verwirrungen würde ich mich an dieser Stelle in aller Form entschuldigen. Okay. Also nochmal.
2: Nach der nächsten Abstimmung kommt der Wunsch, eine Pause zu machen, um die Gedanken zu büscheln. Der Rat soll darüber abstimmen. Zuerst schaltet sich aber jemand ein, der sonst nie redet im Kantonsrat. Der Ratssekretär Markus Baumer.
6: Ja, sehr geehrte Frau Präsidentin, geschätzte Anwesende, jetzt darf ich auch mal etwas in diesem Saal sagen.
2: Dem Ratssekretär seiner Erklärungen haben offenbar etwas gebracht. Der Antrag für eine Pause zu machen ist zurückgezogen. Die letzten drei Abstimmungen gehen zügig über die Bühne. Und nach einer halben Stunde hin und her ist klar, auch wer ein Elektroauto hat, muss neue Motorfahrzeugsteuern zahlen im Kanton Solothurn.
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0: Kanal 3, oder hört am Mittwoch. Hoi zusammen. Wir starten in Feierabend rein mit ein paar Banger. Gute Idee, oder? Zum Beispiel mit dem aktuellen Hit hier von Benson Boone. Sorry, I'm here for someone else. Können wir in den nächsten 20 Minuten. Zusammen mit Matt Sheeran und seinem Hit Afterglow. Jetzt ist es 5 Uhr.
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0: Mit Romy Furrer.
2: Mitarbeit.

0: Mitarbeiterinnen und Mitarbeiter vom Telebilag haben heute mal Vormittag ein Zeichen gesetzt. Vor einem Medienhaus haben sie eine Petition vorgestellt und fordern in dieser einen Sozialplan. Das, weil es einen massiven Stellenabbau gibt beim Bieler Regionalfernsehsender. Der Grund dafür ist, dass Telebilag den Konzessionsauftrag an Kanal B verloren hat und in Zukunft keine Gelder mehr vom Bund bekommt. Der Christian Berenfauer, CEO von Gassmann Media, war bei der Aktion nicht dabei gewesen.
1: Wir haben mit der Personalkommission und mit dem Personal bis jetzt immer intern diskutiert und geredet. Wir reden aber auch dort über Forderungen, wo es um Zahlen, Löhne und so weiter geht. Und ich denke, wir in der Schweiz sind uns nicht gewohnt, dass wir über so Sachen auf einem öffentlichen Platz vor laufenden Kameras reden.
0: Geplant ist, dass man das Telebilag weiterführt, so der Christian Berenfauer. Aktuell sind es auf 12 Angestellte, die am meisten weiterhin dabei sind. Platz hat man maximal für 17 Personen. Kanal 3 gehört via Telebilag zu den Gassmann Medien. Polizeipatrouillen könnte im Kanton Solothurn in Zukunft mehr Polizistinnen und Polizisten haben. Der Kantonsrat hat heute Vormittag eine Vorlage mit 92 Ja zu einer Nein-Stimme unter Enthaltung zugestimmt. Es hat zu wenig Polizistinnen und Polizisten verglichen damit, wie viele Kriminalfälle es gibt. Dieser Meinung waren alle Parteien. Der Solothurner Regierungsrat will dazu jetzt einen Bericht ausarbeiten. In dem sollen die Herausforderungen der Polizei genau erklärt sein. Die Schweiz ist nicht mehr so sicher wie auch schon. Das schreibt der Bundesrat in seinem jährlichen Bericht, der heute herausgekommen ist. Gründe dafür sind unter anderem der Flächenbrand im Nahen Osten und Russland. Die Schweiz ist von Russland insbesondere durch Cyberangriffe und Spionage bedroht. Davon ist aber nicht nur die Schweiz, sondern ganz Europa betroffen. Auch die islamistische Terrorgefahr ist grösser als in den letzten Jahren. Dazu kommen noch gewalttätige rechts- und linksextreme Gruppen.
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3: 11 Grad haben wir im Moment zu Bio, zu Bieterle und zu Arch. Viel Wolken auch am Abend, es bleibt aber trocken. Morgen starten wir dann immer noch mit viel Wolken und ganz früh am Morgen vielleicht auch noch mit Regen in den Tag. Im Verlauf des Tages lockern die Wolken dann auf und am Nami kann es gut sein, dass wir die Sonne dann sehen. Temperaturen morgen bei um die 17 Grad.
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3: Mehrere kleine Stocker haben wir zu Bio. Eine Viertelstunde verliert ihr auf der Lentenstrasse vor Seevorstadt Richtung Nidau. Noch auf der Autobahn, auf der A1 Bern Richtung Zürich, zwischen der Verzweigung Lauterbach und Herkingen verliert ihr auf mehreren Abschnitten insgesamt etwa 20 Minuten. Eine gute Fahrt und viel Geduld denen, die stehen.
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3: Pünktlich zum Feierabend wird es trocken. Wie sieht euer Feierabendprogramm aus? Kochen, Gym, Champions League schauen oder noch die Rechnungen zahlen, wo schon lange mal Zeit dafür wäre. Egal, was ihr vorhabt. Wir von Kanal 3 sind da für euch mit Banger aus der Musik. Und mit mir am Livio Kocher am Mikrofon.
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0: 14 Minuten ab der 5 haben wir auf Kanal 3 einen schönen Feierabend zusammen. Barcelona, Manchester, Prag, Glasgow. Jedes Jahr ein cooler Städtetrip war für die IBE-Fans buchen. Jetzt aber der bitter Cut. Das erste Mal seit 2013 spielt IBE nicht mehr europäisch. Die Resultate dieser Saison waren einfach zu schwach. Tanja Rupp aus dem Kanal 3 Team.
1: Es ist eine sehr bittere Pille für ganz viele IBE-Fans, die sie die Tage müssen verdauen müssen. Seit der Niederlage am Sonntag gegen Lugano ist klar, die Young Boys die können es nicht mehr auf die europäische Bühne arbeiten. IBE ist in der Super League Nummer 6 und hat gegen Führer den Anschluss komplett verloren.
0: Allgemein gibt es darum viel Kritik an IBE. Was sind das Problem?
1: Die schlechten Resultate haben früh angefangen in der Saison. Nach 11 Runden hat IBE darum den Trainer Giorgio Contini entlassen. Ersatz Gerardo Seoane. Er war mit IBE schon dreimal Meister. Die Hoffnungen waren darum gross. Aber das Gegenteil ist passiert. Der Seoane hat mit IBE sogar weniger Punkte pro Spiel geholt als der Contini.
0: Dabei hat doch IBE Mengen guter Spieler.
1: Auf dem Papier schon. Aber vor allem die Abwehr hat Mühe. IBE hat diese Saison allein in der Meisterschaft 63 Goal kassiert. Eindeutig zu viel für ein Spitzenteam. Und es hat ein paar peinliche Niederlagen gegeben. Zum Beispiel das 2-6 daheim gegen GC. Oder auch das 0-5 bei Lausanne. Auch das hat sicher auf das Selbstvertrauen gedrückt und die Mannschaft, aber auch der Verein verunsichert.
0: Heisst im Endeffekt, IBE spielt 2026 nicht europäisch. Die grossen europäischen Nächte die können andere liefern, z.B. der neue Meister FC Thun. Da steht die Chance gut für coole Städte-Trips. Kanal 3,

0: Kanal 3 am Mittwoch. Hallo zusammen.
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0: Es regnet heute Mittag in Strömen. Das passt zur Situation der Telebilag-Angestellten. Sie fühlen sich auch im Regen gestanden gelassen. Die meisten Mitarbeiter vom Bieler Regionalfernsehsender verlieren nämlich ihren Job. Der Grund, Telebilag hat die Konzession vom Bund nicht mehr bekommen. Und damit gibt es keine Gebührengelder mehr. Mit einer Protestaktion vor dem Bieler Medienhaus heute Mittag haben die Telebilag-Angestellten auf ihre Situation aufmerksam gemacht und auch Forderungen gestellt. Vanya Nicola von Kanal 3 Redaktion berichtet.
2: Die Mitarbeiterinnen und Mitarbeiter von Telebilag machen sich gegenseitig Mut bei der Protestaktion heute Mittag zusammen mit der Gewerkschaft. Das Medieninteresse ist gross, mehrere Kameras waren auf sie gerichtet. Die Angestellten des Bieler TV-Senders fordern einen Sozialplan für die Leute, die ihre Stelle verlieren. Der Produktionsleiter und Moderator Laurent Weiss ist nicht einverstanden, wie die Geschäftsleitung der Gassmann Medien vorgeht bei diesem Stellenabbau.
3: Also der ganze Ablauf war eigentlich, dass sie gesagt haben, alle werden entlohnt, dann kann man sich wieder bewerben. Und dann haben sie plötzlich hinterher den Leuten davon anrufen, dass der Teil bleiben könnte. Ich finde es absolut ehrenwert von unserer Geschäftsleitung und unserem Aktionär, dass sie weiterfahren wollen, dass das Telebilag weiter bleiben könnte. Ich hoffe auch, dass das Telebilag weiterhin bestehen kann.
2: Die Gassmann Medien wollen mit Telebilag auch weitermachen, das aber in einer abgespeckten Version. 17 von den insgesamt 40 Festangestellten sollen bleiben. Das Geld für einen Sozialplan haben wir aber nicht. Künftig fehlen Konzessionsgelder von 3,7 Millionen Franken jährlich, erklärt Christian Bärenfaller, CEO der Gassmann Medien.
4: Wir haben auch unsere Berechnungen gemacht, was können wir machen. Telebilang hat aber grundsätzlich selbst kein Geld. Das ist ein subventionierter Sender, die Subventionen gehen weg. Dann hat man nicht mehr viel Geld. Und wenn man mit dem Geld jetzt muss entscheiden muss, ob wir einen Sozialplan ausarbeiten oder wenn wir weiter senden fürs Publikum mit Menschen, die dann langfristige Stellen haben, haben wir uns für die Zukunft entschieden.
2: Die Gassmann Medien, die auch Kanal 3 dazugehört, wollen also vor allem in die Zukunft des Senders investieren. Wie das Programm von Telebilang künftig daherkommt, ist aber noch nicht ganz klar.
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0: Dürre Mittwoch für Abend mit Kanal 3. Einen schönen zusammen. Wir hören zwei ganz grosse Songs. Einen, der schon ein paar Jahre auf dem Buckel hat. Living on a Prayer, der Kanal 3 Klassiker von Bon Jovi gibt es in der nächsten Viertelstunde. Und ein Song, der auch schon gross ist, aber definitiv noch jünger. Opalite, der aktuelle Hit von Taylor Swift, tätigt nach den News. Jetzt ist es 17:30.
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0: Mit der Romy Furrer.
2: Im Kanton Solothurn zahlen die Leute mit Elektroauto heute keine Motorfahrzeugsteuer. Das ändert sich, hat der Kantonsrat am Vormittag entschieden. Er hat die Änderung des Motorfahrzeuggesetzes angenommen. Widerstand hat es von den Grünen auf einem Teil der SP gegeben. Sie hätten wollen, dass es noch eine Übergangsfrist von 5 Jahren gibt, bis man auf E-Autos muss anfangen, Steuern zahlen. Dazu der grüne Kantonsrat Daniel Urech.
3: Zwar werden klimaschädliche CO2-Schleudern jetzt mit der neuen Steuer minim stärker besteuert als bis jetzt. Aber gleichzeitig streichen wir die eigentlich einzige Fördermaßnahme für emissionsfreie Mobilität, für emissionsfreie Motorfahrzeuge in unserem Kanton.
2: Die Mehrheit im Kantonsrat war aber der Meinung, dass auch Elektroautos die Strassen brauchen und belasten. Darum sollen auch die E-Auto-Besitzer den Strassenunterhalt mitzahlen über die Motorfahrzeugsteuer. Wer ein Kind in einer städtischen Kita zu Biel hat, zahlt in Zukunft etwas mehr. Aber am meisten zahlen Eltern für Kinder bis und mit 18 Monaten 20 Franken mehr pro Tag als noch bisher. Das schreibt die Stadt Biel heute in einer Mitteilung. Mit dem Geld will sie die Kosten decken zum Betreuen von Kleinkindern, die noch nicht anderthalbjährig waren. Dazu will die Stadt die Betreuungsqualität in den Kitas verbessern. Das macht sie, indem eine Betreuungsperson zu weniger Kindern gleichzeitig schauen muss. So haben sie auch mehr Zeit für die Kinder. Die Schule Grenchen braucht eine neue Schulleiterin. Die Stadt Grenchen und Gesamtschulleiterin Nicole Hirt haben ihren Vertrag frühzeitig aufgelöst, wie die Stadt Grenchen ihre Mitteilung schreibt. Nächte hat der Gemeinderat an ihrer Sitzung eine Vereinbarung dazu genehmigt. Nicole Hirt ist bis Ende Juli noch Gesamtschulleiterin von Grenchen. Bis im Jänner nächstes Jahr hat sie noch eine beratende Funktion für ihren Nachfolger oder ihre Nachfolgerin. Wer ihr Amt übernimmt, ist bis jetzt noch nicht klar.
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0: 11 Grad haben wir im Moment zu Bio, 12 Seins, zu Lies und zu Arberg. Es gibt eine trockene Abend mit viel Wolken und das ziehen wir auch in die Nacht so durch. Morgen Morgen dann vereinzelt noch ein paar Tröpfchen Regen möglich, aber ab Mittag oder spätestens am Nachmittag tut es dann auf und die Sonne kommt immer wieder vor. Das Thermometer das zeigt uns morgen 17 Grad maximal.
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0: 3 Minuten über den 17:30 haben wir auf der A6. Zwischen Lies und Brück verliert ihr etwa 10 Minuten wegen Verkehrsüberlastung. Und das Bio da stolz auf der Lentenstrasse vor Seevorstadt Richtung Nidau. Ihr verliert dort etwa 20 Minuten. Auch sonst in der Region läuft dafür aber Verkehr, aber ohne gröbere Zeitverlust. Und auch weiterhin mehr Zeit rechnen müsst ihr auf der A1 Bern Richtung Zürich zwischen der Verzweigung Lauterbach und Herkingen. Dort stocken es auf mehreren Abschnitten. Insgesamt verliert ihr etwa 20 Minuten. Viel Geduld wünsche ich und fahrt vorsichtig.
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0: Kanal 3 am Mittwoch 20 vor 6 ist es. Eine graue Geschichte haben wir heute von aussen.
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0: Viel Wolken und auch immer wieder Regen heute. Mario Rindlis-Bacher vom Meteotest. Wie sieht das Wetter morgen Donnerstag aus?
2: Morgen Donnerstag da wird das Wetter dann wieder freundlicher. Am Morgen haben wir noch ziemlich viele Wolken rum im Kanal Dreiland. Und ganz vereinzelt kann es vielleicht auch noch ein paar Regentopfen geben. Am frühen Morgen, sonst über den Tag, ist es dann aber trocken und die Wolken lockern auf. Am Mittag und Nachmittag da scheint dann zeitweise auch wieder die Sonne und die Temperaturen die steigen an. Morgen am Nachmittag da haben wir bis zu 17 Grad zu erwarten.
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0: Kanal 3 am Mittwoch, einen schönen Feierabend zusammen. Morgen im Kanal 3 Wecker gehen wir unter die Haut. Sven Müller aus dem Kanal 3 Wecker Team.
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0: Kanal 3 am Mittwochabend. Hoi zusammen. Wir haben wieder ein paar Songs parat, wo ihr könnt mitsingen, egal über Dusche oder mit dem Kochlöffel in der Küche. Zum Beispiel der aktuelle Hit von Ray Garvey, Halo, hören wir in der nächsten vierten Stunde. Oder der Hit Closer von den Chainsmokers ist ebenfalls am Start. Ja, da kommt dann auch noch Text, den ihr könnt mitsingen, keine Angst. Jetzt haben wir 6.
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0: Mit der Romy Furrer.
2: Die Angestellten vom Telebilag wehren sich gegen Stellenabbau. Vor dem Medienhaus haben sie heute Mittag in strömendem Regen eine Petition vorgestellt.

0: fordern in dieser einen Sozialplan. Das, weil es einen massiven Stellenabbau gibt beim Bieler Regionalfernsehsender. Tele Bilag hat den Konzessionsauftrag an Kanal B verloren. Darum gibt es künftig keine Gebührengelder mehr vom Bund. Der Laurent Weiss, Produktionsleiter und Moderator des Tele Bilag, ist enttäuscht von der Geschäftsleitung der Gassmann Medien.
1: Ich glaube, es zeigt einfach, dass die Geschäftsleitung uns hier im Regen stehen, dass sie nicht mit uns diskutieren wollen. Wir sind uns bewusst, dass es nicht ein grosser Konzern ist, der uns irgendeinen mega Sozialplan machen kann. Aber dass wir mal über einen kleinen Sozialplan diskutieren können, den sie während zwei Jahren vorbereiten können, das finde ich hat wirklich sein soll und ist einfach auch eine Frage der Moral.
0: Die Geschäftsleitung der Gassmann Medien bleibt im Gespräch mit den Telebilang-Angestellten. Ein Sozialplan sei rechtlich aber nicht vorgeschrieben. Rund 17 Stellen sollen außerdem erhalten bleiben. Kanal 3 gehört wie Telebilang zu den Gassmann Medien. Wer ein Kind in einer städtischen Kita zu Biel hat, zahlt in Zukunft etwas mehr. Aber am meisten zahlen Eltern für Kinder bis und mit 18 Monaten 20 Franken mehr pro Tag als noch bisher. Das schreibt die Stadt Biel heute in einer Mitteilung. Mit diesem Geld will sie die Kosten decken zum Betreuen von Kleinkindern, die noch nicht anderthalbjährig waren. Dazu will die Stadt die Betreuungsqualität in den Kitas verbessern. Das macht sie, indem eine Betreuungsperson zu weniger Kindern gleichzeitig schauen muss. So haben sie auch mehr Zeit für die Kinder. Polizeipatrouillen könnten im Kanton Solothurn in Zukunft mehr Polizistinnen und Polizisten haben. Der Kantonsrat hat heute Vormittag eine Vorlage dazu mit 92 Ja zu einer Nein-Stimme und einer Enthaltung zugestimmt. Es hat zu wenig Polizistinnen und Polizisten verglichen damit, wie viele Kriminalfälle es gibt. Dieser Meinung waren alle Parteien. Der Solothurner Regierungsrat will dazu jetzt einen Bericht ausarbeiten. In dem sollen die Herausforderungen der Polizei genau erklärt sein.
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3: Blumengießen, das müssen wir heute definitiv nicht. Hat gut geregnet gegeben heute. Am Abend bleibt es aber trocken. Morgen am Anfang noch bewölkt. Die Wolken die lockern sich aber dann schon gegen Mittag immer wie mehr auf. Und die Sonne zeigt sich dann morgen auch hier und da mal. Temperatur morgen bei 17 Grad maximal.
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3: 4 ab 6 haben wir das Bio auf der Ländenstrasse vor Seevorstadt Richtung Nindau. Stauen Sie weiterhin. Das verliert bis zu 25 Minuten dort. Und auch sonst mehrere kleine Stocker in der Region. Aber nie solltet ihr mehr als 10 Minuten länger brauchen. Kommen wir gute Feierabend.
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3: Wer folgt am Arsenal Football Club im Finale der UEFA Champions League? Das finden wir heute Abend raus. Fußball auf höchstem Niveau ist wieder angesagt. Bayern München trifft im Halbfinale Rückspiel auf Paris Saint-Germain. Und im Hinspiel haben wir eines der besten Fußballspiele ever gesehen. 5:4 hat Paris daheim können gewinnen, Entschuldigung. Also das verspricht sehr viel Spannung und auch sehr viel Spektakel. Das Spiel das läuft im Free TV auf SRF. Bis dorthin gibt es hier gute Musik auf Kanal 3 und ich, der Livio Kocher, begleite noch am Mic.
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0: Kanal 3 am Mittwoch, 6. Mai, 12 Minuten nach der 6 ist es.
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0: Es war zeitweise pure Verwirrung, heute am Vormittag im Solothurner Kantonsrat. Es ist darum gegangen, ob man auf Elektroauto in Zukunft Steuern zahlen soll oder nicht. Eigentlich nicht ein kompliziertes Geschäft. Und trotzdem ist es zum Teil drunter und drüber gegangen im Ratssaal. Dalin Studer aus der Redaktion berichtet.
2: Das Problem sind die verschiedenen Anträge, die es im Zusammenhang mit dem Geschäft hat gegeben. Mehrere Mal muss der Rat über einzelne Details von der Vorlage entscheiden. Formulierungen sind kompliziert. An den ersten Abstimmungsergebnissen sieht man, dass die Leute nicht gewusst haben, was drücken. Darum das Votum von der grünen Kantonsrätin Marlene Fischer.
3: Oben ist gestanden, Antrag Regierung gegen B und E. Das war sehr verwirrend gewesen, zum Abstimmen, weil nicht JUKO gestimmt hat. Ich würde den Antrag stellen, dass man die Abstimmung wiederholt.
2: Der Kantonsrat stimmt ab und sagt ja, wir wollen die ersten beiden Abstimmungen wiederholen. Vorher wollte aber die Regierungsrätin Sandra Kolli ein bisschen Ruhe in das Chaos bringen und erklären, was Sache ist. Sie ist sich selber nicht ganz sicher, ob es ist gelungen.
4: Vielleicht habe ich jetzt noch mehr verwirrt, ich weiß.
2: Die Ratspräsidentin Miriam Freischer probiert noch mal zusammenzufassen und sagt dann ein viertes Mal:
5: Abstimmen jetzt!
2: Die Leute im Saal sind unruhig, der Lärmpegel steigt.
5: Und für etwelche Verwirrungen würde ich mich an dieser Stelle in aller Form entschuldigen. Okay. Also nochmal.
2: Nach der nächsten Abstimmung kommt der Wunsch, eine Pause zu machen, um die Gedanken zu büscheln. Der Rat soll darüber abstimmen. Zuerst schaltet sich aber jemand ein, der sonst nie redet im Kantonsrat. Der Ratssekretär Markus Baumer.
6: Ja, sehr geehrte Frau Präsidentin, geschätzte Anwesende, jetzt darf ich auch mal etwas in diesem Saal sagen.
2: Dem Ratssekretär seiner Erklärungen haben offenbar etwas gebracht. Der Antrag für eine Pause zu machen ist zurückgezogen. Die letzten drei Abstimmungen gehen zügig über die Bühne. Und nach einer halben Stunde hin und her ist klar, auch wer ein Elektroauto hat, muss neue Motorfahrzeugsteuern zahlen im Kanton Solothurn.
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0: 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Von Schule in die Lehre und merken, Mist, ich habe gar nicht mal so gut Französisch.
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0: Ja, wir lehren in der Schule Französisch, aber spätestens in der Lehre merken wir dann, ob es reicht oder nicht, um auch in einer anderen Sprache zu arbeiten. Wenn es nicht geht, ist es nicht spät. Für die, die während der Ausbildung oder während dem Arbeiten einen Austausch machen wollen, gibt es Movetia. Eine Agentur, die Sprachaustauschen fördert und was braucht, sagt Lorena Kraut. Sie ist Programmkoordinatorin für Berufsbildung bei Movetia.
2: Wir leben in einem Land, wo wir vier verschiedene Landessprachen haben, wo auch die Sprachenförderung zentral ist und wichtig ist. Und unser Organ stellt sicher, dass man weiterhin auch sich gegenseitig versteht. Also es ist ein Austausch zwischen den Sprachregionen, aber auch über die Sprache und Landesgrenzen hinweg.
0: Und eben, es ist fast immer noch möglich, einen Sprachaustausch zu machen.
2: Man kennt meistens so ein bisschen den klassischen Austausch, ich sage jetzt mal an der Uni, es haben viele schon ein Austauschsemester noch gemacht. Und wichtig ist, dass wir auch können zeigen können, es gibt andere Stufen wie die Schulbildung, Berufsbildung, Jugendarbeit, Erwachsenenbildung. Es gibt viele Bereiche, wo man so Austauscherfahrungen kann machen kann und für das sind wir da.
0: Und, auch spannend, wirkt auch fast in jedem Berufsfeld möglich.
2: Lässigerweise auch viele handwerkliche Berufe, wie man dort wirklich auch wenn die Sprachbarriere, sagen jetzt mal, ein bisschen höher ist, kann man ab Tag 1 mit anpacken und dabei sein. Und das macht einfach auch Spass.
0: Also, Sprachverenthalten, Sprachaustauschen, nicht nur an der Uni möglich, auch noch in der Lehre, in der Erwachsenenbildung, auf verschiedenen Ebenen mit Movetia.
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0: Die hören Kanal 3 am Mittwoch. Einen schönen Abend zusammen. Geniessen wir den Mittwochabend doch ein bisschen. Begleitet werden wir von Astis und von Michael Schulte und ihrem aktuellen Hit Half of My Heart. Und vom Gano 3 Klassiker Everybody Gets a Second Chance. Beide Songs gibt es noch vor der 7. Jetzt ist halb 7. 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
0: Mit der Romy Furrer.
2: Die Mitarbeiterinnen und Mitarbeiter vom Telebileg haben heute Vormittag ein Zeichen gesetzt. Vor dem Medienhaus haben sie eine Petition vorgestellt und fordern in dieser einen Sozialplan. Das, weil es einen massiven Stellenabbau gibt beim Bieler Regionalfernsehsender. Der Grund dafür ist, dass Telebileg den Konzessionsauftrag an Kanal B verloren hat und künftig keine Gelder vom Bund mehr bekommt. Der Christian Berenfauer, CEO der Gassmann Medien, war bei der Aktion nicht dabei gewesen.
3: Wir haben mit der Personalkommission und mit dem Personal bis jetzt immer intern diskutiert und geredet. Wir reden aber auch dort über Forderungen, wo es um Zahlen, Löhne und so weiter geht. Und ich denke, wir in der Schweiz sind uns nicht gewohnt, dass wir über so Sachen auf einem öffentlichen Platz vor laufenden Kameras reden.
2: Geplant ist, dass man das Telebileg weiterführt, so der Christian Berenfauer. Aktuell sind es 12 Angestellte, die ab dem August weiterhin dabei sind. Platz hat man für maximal 17 Leute. Kanal 3 gehört wie Telebileg zu den Gassmann Medien. Im Kanton Solothurn muss man neu auf Elektroautos Steuern zahlen. Das hat der Kantonsrat heute am Vormittag entschieden. Bis jetzt müssen Solothurnerinnen und Solothurner mit Elektroauto keine Motorfahrzeugsteuer zahlen. Eine klare Mehrheit im Kantonsrat findet, es sei nur richtig, dass auch die mit Elektrofahrzeugen etwas an Strassenunterhalt dran zahlen. So auch der Grenchner SP-Kantonsrat Remo Bill.
4: Ein Elektrofahrzeug, zum Beispiel der Tesla Y oder Mercedes GLS mit 1,9 Tonnen Leergewicht. Sie tragen unter anderem dazu bei, dass Strassen häufiger unterhalten werden müssen. Nicht zuletzt auch wegen der kürzeren Lebensdauer der sogenannten Flüsterbelege.
2: Die Grünen und ein Teil der SP haben dagegen kritisiert, dass mit dieser Änderung ein Anreiz verloren geht, dass Leute auf Elektroauto umsteigen. Die Schule Grenchen braucht eine neue Schulleiterin. Die Stadt Grenchen und Gesamtschulleiterin Nicole Hirt haben ihren Vertrag frühzeitig aufgelöst, wie die Stadt Grenchen ihre Mitteilung schreibt. Nächte hat der Gemeinderat an ihrer Sitzung eine Vereinbarung dazu genehmigt. Nicole Hirt ist bis Ende Juli noch Gesamtschulleiterin von Grenchen. Bis im Jänner nächstes Jahr hat sie noch eine beratende Funktion für ihren Nachfolger oder ihre Nachfolgerin. Wer ihr Amt übernimmt, ist bis jetzt noch nicht klar.
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0: Es bleibt grau hinein und auch in der Nacht geht die Woche nicht weg. Morgen ist hier und da noch Regen möglich, aber Mittag lockern die Woche auf und wir sehen die Sonne dann immer wieder mal. Die Temperaturen gehen dann wieder ein bisschen hoch, 17 Grad sind morgen erwartet.
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0: 3 Minuten über den halben 7. Es beruhigt sich auf der Strasse. Ihr verliert niemand mehr als 10 Minuten in der Region. Eine gute Fahrt wünsche
1: ich. 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
1: Die SP Grenchen ist nicht zufrieden mit der Politik in der Stadt. So unzufrieden, dass sie bei der Gemeinderatssitzung Nächte aus Protest der Saal verlassen haben. Warum es zu dieser Aktion ist, weiss Vania Di Nicola aus der Kanal 3 Redaktion. Sie war gestern mit dabei gewesen.
2: Schon am Anfang der Gemeinderatssitzung zu Grenchen hat die SP-Fraktion geschlossen den Saal verlassen. Die vier Gemeinderäte sind nach nicht mal 5 Minuten aufgestanden und gegangen. Grund dafür ist die Diskussion darüber, dass die Sozialdemokraten nicht mehr Teil sind von der Gemeinderatskommission und die bürgerliche Mehrheit des Gemeinderats auch nichts dagegen machen will, sagt der SP-Fraktionschef Dani Hafner. Die SP kritisiert vor allem,
3: dass die Gemeindeordnung in der Stadt Grenchen einfach nicht umgesetzt wird. Und das ist so deklariert worden, auch vom Fraktionschef der SVP, dass man sagt, ja, das sei ihnen bekannt, dass man die nicht befolgt. Aber das hat man eigentlich schon immer so gemacht und hat die Stadt Grenchen nicht geschadet.
2: An der letzten Gemeinderatssitzung hat die SP versucht, mit einer Vorlage gleich noch einen Sitz in der Gemeinderatskommission zu bekommen. Die bürgerliche Mehrheit hat die aber abgelehnt, ohne zu begründen, warum. Vor allem wegen dem haben sie protestiert, so der Dani Hafner. Der SVP-Fraktionschef Ivo Vobüren hat sich von dieser Aktion aber nicht beeindrucken lassen. Auch nicht, wenn er namentlich in der Kritik von der SP ist vorkommt. Ein bisschen gestaunet hat er aber schon, was passiert ist.
4: Bei 21 Jahren Gemeinderat habe ich so etwas noch nie erlebt. Aber ich muss schon sagen, von mir aus gesehen, ist das nicht richtig, was sie hier gemacht haben. Im Kindergarten sagt man, da können sie die Drätseln. Ich würde das etwa so sagen.
2: Und die Grenchner Stadtpräsidentin Susanne Sali hat grosse Augen gemacht, wo die SP-Fraktion den Saal hat verlassen hat.
5: Also wir waren natürlich alle überrascht von dieser Aktion, weil wir nichts gewusst haben davon. Wir haben das jetzt zur Kenntnis genommen. Ich finde es schade. Ich habe schon angefangen, wo natürlich die Bürgerlichen nicht auf Diskussion eingestiegen sind oder das einfach alles stillschweigend so akzeptiert haben. Ja, jetzt müssen wir schauen, wie wir hier eine gute Lösung anbringen und dass wir die Parteien wieder zusammen an den Tisch bringen können.
2: Welche Konsequenzen die Protestaktion von der SP hat, ist noch nicht klar. Der Gemeinderat von Grenchen hat das gestern Abend hinter geschlossenen Türen ausdiskutiert.
1: Es regnet heute Mittag in Strömen. Das passt zur Situation der Telebilag-Angestellten. Sie fühlen sich auch im Regen stark gelassen. Die meisten Mitarbeiterinnen und Mitarbeiter des Bieler Regionalfernsehcenters verlieren nämlich ihren Job. Der Grund, Telebilag hat die Konzession vom Bund nicht mehr bekommen und damit gibt es keine Gebührengelder mehr. Mit einer Protestaktion vor dem Bieler Medienhaus heute Mittag haben die Telebilag-Angestellten auf ihre Situation aufmerksam gemacht und auch Forderungen gestellt. Vania Di Nicola von Kanal 3 Redaktion berichtet.
2: Die Mitarbeiterinnen und Mitarbeiter von Telebilang machen sich gegenseitig Mut bei der Protestaktion heute Mittag zusammen mit der Gewerkschaft. Das Medieninteresse ist gross, mehrere Kameras waren auf sie gerichtet. Die Angestellten des Bieler TV-Senders fordern einen Sozialplan für die Leute, die ihre Stelle verlieren. Der Produktionsleiter und Moderator Laurent Weiss ist nicht einverstanden, wie die Geschäftsleitung der Gassmann Medien vorgeht bei diesem Stellenabbau.
6: Also der ganze Ablauf war eigentlich, dass sie gesagt haben, alle werden entlohnt, dann kann man sich wieder bewerben. Und dann haben sie plötzlich hinten den Leuten angefangen anzuleuten, dass die Stelle bleiben könnte. Ich finde es absolut ehrenwert von unserer Geschäftsleitung und unserem Aktionär, dass sie weiterfahren wollen, dass die Telebilang weiter bleiben könnte. Und ich hoffe auch, dass die Telebilang weiterhin bestehen kann.
2: Gassmann Medien wollen mit Telebilang auch weitermachen, das aber in einer abgespeckten Version. 17 von den insgesamt 40 Festangestellten sollen bleiben. Das Geld für einen Sozialplan haben wir aber nicht. Künftig fehlen Konzessionsgelder von 3,7 Millionen Franken jährlich, erklärt Christian Bärenfaller, CEO der Gassmann Medien.
7: Wir haben auch unsere Berechnungen gemacht, was können wir machen. Telebilang hat aber grundsätzlich selbst kein Geld. Das ist ein subventionierter Sender, die Subventionen gehen weg. Dann hat man nicht mehr viel Geld. Und wenn man mit dem Geld jetzt muss entscheiden muss, ob wir einen Sozialplan ausarbeiten oder wenn wir weiter senden für das Publikum mit Menschen, die dann langfristige Stellen haben, haben wir uns für die Zukunft entschieden.
2: Die Gassmann Media, die auch Kanal 3 dazugehört, will also vor allem in die Zukunft des Senders investieren. Wie das Programm von Telebilang künftig daherkommt, ist aber noch nicht ganz klar.
1: Es war zeitenweise pure Verwirrung heute Vormittag im Solothurner Kantonsrat. Es ging darum, ob man auf Elektroauto in Zukunft Steuern zahlen soll oder nicht. Eigentlich nicht ein kompliziertes Geschäft. Und trotzdem ist es zum Teil drunter und drüber gegangen im Ratssaal. Dalin Studer aus der Redaktion berichtet.
8: Das Problem sind die verschiedenen Anträge, die es im Zusammenhang mit dem Geschäft gegeben hat. Mehrere Mal muss der Rat über einzelne Details der Vorlage entscheiden.
1: Die Formulierungen sind kompliziert. An den ersten Abstimmungsergebnissen sieht man, dass die Leute nicht gewusst haben, was drücken. Darum das Votum von der grünen Kantonsrätin Marlene Fischer.
9: Oben ist gestanden, Antrag Regierung gegen B und E. Das war sehr verwirrend gewesen, zum Abstimmen, weil nicht JUKO gestimmt. Ich würde den Antrag stellen, dass man die Abstimmung wiederholt.
1: Der Kantonsrat stimmt ab und sagt ja, wir wollen die ersten beiden Abstimmungen wiederholen. Vorher will aber die Regierungsrätin Sandra Kolli ein bisschen Ruhe in das Chaos bringen und erklären, was Sache ist. Sie ist sich selber nicht ganz sicher, ob es ist gelungen.
10: Vielleicht habe ich jetzt noch mehr verwirrt, ich weiss.
1: Die Ratspräsidentin Miriam Freischär probiert noch mal zusammenzufassen und sagt dann ein viertes Mal:
11: Abstimmen jetzt!
1: Die Leute im Saal sind unruhig, der Lärmpegel steigt.
11: Und für etwelche Verwirrungen würde ich mich an dieser Stelle in aller Form entschuldigen. Okay. Also nochmal.
1: Nach der nächsten Abstimmung kommt der Wunsch, eine Pause zu machen, um die Gedanken zu büscheln. Der Rat soll darüber abstimmen. Zuerst schaltet sich aber jemand ein, der sonst nie redet im Kantonsrat. Der Ratssekretär Markus Baumer.
12: Ja, sehr geehrte Frau Präsidentin, geschätzte Anwesende, jetzt darf ich auch mal etwas in diesem Saal sagen.
1: Dem Ratssekretär seiner Erklärungen haben offenbar etwas gebracht. Der Antrag für eine Pause zu machen ist zurückgezogen. Die letzten drei Abstimmungen gehen zügig über die Bühne. Und nach einer halben Stunde hin und her ist klar, auch wer ein Elektroauto hat, muss neue Motorfahrzeugsteuern zahlen im Kanton Solothurn.
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1: Die SP Grenchen ist nicht zufrieden mit der Politik in der Stadt. So unzufrieden, dass sie bei der Gemeinderatssitzung Nächte aus Protest der Saal verlassen haben. Warum es zu dieser Aktion ist, weiss Vania Di Nicola aus der Kanal 3 Redaktion. Sie war gestern mit dabei gewesen.
2: Schon am Anfang der Gemeinderatssitzung zu Grenchen hat die SP-Fraktion geschlossen den Saal verlassen. Die vier Gemeinderäte sind nach nicht mal 5 Minuten aufgestanden und gegangen. Grund dafür ist die Diskussion darüber, dass die Sozialdemokraten nicht mehr Teil sind von der Gemeinderatskommission und die bürgerliche Mehrheit des Gemeinderats auch nichts dagegen machen will, sagt der SP-Fraktionschef Dani Hafner. Die SP kritisiert vor allem,
3: dass Gemeindeordnung in der Stadt Grenchen einfach nicht umgesetzt wird. Und das ist so deklariert worden, auch vom Fraktionschef der SVP, dass man sagt, ja, das sei ihnen bekannt, dass man die nicht befolgt. Aber das hat man eigentlich schon immer so gemacht und sagt, die Stadt Grenchen nicht geschadet.
2: An der letzten Gemeinderatssitzung hat die SP versucht, mit einer Vorlage gleich noch einen Sitz in der Gemeinderatskommission zu bekommen. Die bürgerliche Mehrheit hat die aber abgelehnt, ohne zu begründen, warum. Vor allem wegen dem haben sie protestiert, so der Dani Hafner. Der SVP-Fraktionschef Ivo Vobüren hat sich von dieser Aktion aber nicht beeindrucken lassen. Auch nicht, wenn er namentlich in der Kritik der SP vorkam. Ein bisschen gestaunt hat er aber schon, was passiert ist.
4: In 21 Jahren Gemeinderat habe ich so etwas noch nie erlebt. Aber ich muss schon sagen, von mir aus gesehen, ist das nicht richtig, was sie hier gemacht haben. Im Kindergarten sagt man, da können sie die Trötzeln. Ich würde das etwa so sagen.
2: Und die Grenchner Stadtpräsidentin Susanne Sali hat grosse Augen gemacht, wo die SP-Fraktion den Saal hat verlassen.
5: Also wir waren natürlich alle überrascht von dieser Aktion, weil wir nichts gewusst haben davon. Wir haben das jetzt zur Kenntnis genommen. Ich finde es schade. Ich habe schon angefangen, wo natürlich die Bürgerlichen nicht auf Diskussion eingestiegen sind oder das einfach alles stillschweigend so akzeptiert haben. Ja, jetzt müssen wir schauen, wie wir hier eine gute Lösung hinbringen und dass wir die Parteien wieder zusammen an den Tisch bringen können.
2: Welche Konsequenzen die Proteste

0: Fraktion von der SPD hat, ist noch nicht klar. Der Gemeinderat von Grenchen hat das gestern Abend hinter geschlossenen Türen ausdiskutiert.
1: Es regnet heute Mittag in Strömen. Das passt zur Situation der Telebilag-Angestellten. Sie fühlen sich auch im Regen stark gelassen. Die meisten Mitarbeiterinnen und Mitarbeiter vom Bieler Regionalfernsehcenter verlieren nämlich ihren Job. Der Grund? Telebilag hat die Konzession vom Bund nicht mehr bekommen. Und damit gibt es keine Gebührengelder mehr. Mit einer Protestaktion vor dem Bieler Medienhaus heute Mittag haben die Telebilag-Angestellten auf ihre Situation aufmerksam gemacht und auch Forderungen gestellt. Vanya Di Nicola von Kanal 3-Redaktion berichtet.
0: Die Mitarbeiterinnen und Mitarbeiter von Telebilang machen sich gegenseitig Mut bei der Protestaktion heute Mittag zusammen mit der Gewerkschaft. Das Medieninteresse ist gross, mehrere Kameras waren auf sie gerichtet. Die Angestellten des Bieler TV-Senders fordern einen Sozialplan für die Leute, die ihre Stelle verlieren. Der Produktionsleiter und Moderator Laurent Weiss ist nicht einverstanden, wie die Geschäftsleitung der Gassmann Medien vorgeht bei diesem Stellenabbau.
2: Also der ganze Ablauf war eigentlich, dass sie gesagt haben, alle werden entlohnt, dann kann man sich wieder bewerben. Und dann haben sie plötzlich hinterher den Leuten davon anrufen, dass die Stelle bleiben könnte. Ich finde es absolut ehrenwert von unserer Geschäftsleitung und unserem Aktionär, dass sie weiterfahren wollen, dass das Telebilag weiterbleiben könnte und ich hoffe auch, dass das Telebilag weiterhin bestehen kann.
0: Die Gassmann Medien wollen mit Telebilag auch weitermachen, das aber in einer abgespeckten Version. 17 von den insgesamt 40 Festangestellten sollen bleiben. Das Geld für einen Sozialplan haben wir aber nicht. Künftig fehlen Konzessionsgelder von 3,7 Millionen Franken jährlich, erklärt Christian Bärenfaller, CEO der Gassmann Medien.
3: Wir haben auch unsere Berechnungen gemacht, was können wir machen. Telebilang hat aber grundsätzlich selbst kein Geld. Das ist ein subventionierter Sender, die Subventionen gehen weg. Dann hat man nicht mehr viel Geld. Und wenn man mit dem Geld jetzt muss entscheiden muss, ob wir einen Sozialplan ausarbeiten oder wenn wir weiter senden fürs Publikum mit Menschen, die dann langfristige Stellen haben, haben wir uns für die Zukunft entschieden.
0: Die Gassmann Media, die auch Kanal 3 dazugehört, wollen also vor allem in die Zukunft des Senders investieren. Wie das Programm von Telebilang künftig daherkommt, ist aber noch nicht ganz klar.
1: Es war zeitenweise pure Verwirrung heute Vormittag im Solothurner Kantonsrat. Es ging darum, gegangen, ob man auf Elektroauto in Zukunft Steuern zahlen soll oder nicht. Eigentlich nicht ein kompliziertes Geschäft. Und trotzdem ist es zum Teil drunter und drüber gegangen im Ratssaal. Daline Studer aus der Redaktion berichtet.
4: Das Problem sind die verschiedenen Anträge, die es im Zusammenhang mit dem Geschäft gegeben hat. Mehrere Mal muss der Rat über einzelne Details der Vorlage entscheiden. Die Formulierungen sind kompliziert. An den ersten Abstimmungsergebnissen sieht man, dass die Leute nicht gewusst haben, was drücken. Darum das Votum von der grünen Kantonsrätin Marlene Fischer.
5: Oben ist gestanden, Antrag Regierung gegen B und E. Das war sehr verwirrend zum Abstimmen, weil nicht JUKO gestimmt. Ich würde den Antrag stellen, dass man die Abstimmung wiederholt.
4: Der Kantonsrat stimmt ab und sagt ja, wir wollen die ersten beiden Abstimmungen wiederholen. Vorher wollte aber die Regierungsrätin Sandra Kolli ein bisschen Ruhe in das Chaos bringen und erklären, was Sache ist. Sie ist sich selber nicht ganz sicher, ob es gelungen ist.
6: Vielleicht habe ich jetzt noch mehr verwirrt, ich weiss.
4: Die Ratspräsidentin Miriam Freischer probiert noch mal zusammenzufassen und sagt dann ein viertes Mal:
7: Abstimmen jetzt!
4: Die Leute im Saal sind unruhig, der Lärmpegel steigt.
7: Und für etwelche Verwirrungen würde ich mich an dieser Stelle in aller Form entschuldigen. Okay. Also nochmal.
4: Nach der nächsten Abstimmung kommt der Wunsch, eine Pause zu machen, um die Gedanken zu büscheln. Der Rat soll darüber abstimmen. Zuerst schaltet sich aber jemand ein, der sonst nie redet im Kantonsrat. Der Ratssekretär Markus Baumer.
8: Sehr geehrte Frau Präsidentin, geschätzte Anwesende, jetzt darf ich auch mal etwas in diesem Saal sagen.
4: Dem Ratssekretär seiner Erklärungen haben offenbar etwas gebracht. Der Antrag für eine Pause zu machen ist zurückgezogen. Die letzten drei Abstimmungen gehen zügig über die Bühne. Und nach einer halben Stunde hin und her ist klar, auch wer ein Elektroauto hat, muss neue Motorfahrzeugsteuern zahlen im Kanton Solothurn.
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1: Die SP Grenchen ist nicht zufrieden mit der Politik in der Stadt. So unzufrieden, dass sie bei der Gemeinderatssitzung Nächte aus Protest der Saal verlassen haben. Warum es zu dieser Aktion ist, weiss Vania Di Nicola aus der Kanal 3 Redaktion. Sie war gestern mit dabei gewesen.
2: Schon am Anfang der Gemeinderatssitzung zu Grenchen hat die SP-Fraktion geschlossen den Saal verlassen. Die vier Gemeinderäte sind nach nicht mal 5 Minuten aufgestanden und gegangen. Grund dafür ist die Diskussion darüber, dass die Sozialdemokraten nicht mehr Teil sind von der Gemeinderatskommission und die bürgerliche Mehrheit des Gemeinderats auch nichts dagegen machen will, sagt der SP-Fraktionschef Dani Hafner. Die SP kritisiert vor allem,
3: dass die Gemeindeordnung in der Stadt Grenchen einfach nicht umgesetzt wird. Und das ist so deklariert worden, auch vom Fraktionschef der SVP, dass man sagt, ja, das sei ihnen bekannt, dass man die nicht befolgt. Aber das hat man eigentlich schon immer so gemacht und hat die Stadt Grenchen nicht geschadet.
2: An der letzten Gemeinderatssitzung hat die SP versucht, mit einer Vorlage gleich noch einen Sitz in der Gemeinderatskommission zu bekommen. Die bürgerliche Mehrheit hat die aber abgelehnt, ohne zu begründen, warum. Vor allem wegen dem haben sie protestiert, so der Dani Hafner. Der SVP-Fraktionschef Ivo Vobüren hat sich von dieser Aktion aber nicht beeindrucken lassen. Auch nicht, wenn er namentlich in der Kritik von der SP ist vorkommt. Ein bisschen gestaunt hat er aber schon, was passiert ist.
4: Bei 21 Jahren Gemeinderat habe ich so etwas noch nie erlebt. Aber ich muss schon sagen, von mir aus gesehen, ist das nicht richtig, was sie hier gemacht haben. Im Kindergarten sagt man, da können sie die Rätseln. Ich würde das etwa so sagen.

0: Und die Kärntner Stadtpräsidentin Susanne Sali hat grosse Augen gemacht, wo die SP-Fraktion den Saal hat verlassen.
1: Also wir sind natürlich alle überrascht von dieser Aktion, weil wir nichts gewusst haben davon. Wir haben das jetzt zur Kenntnis genommen. Ich finde es schade. Ich habe schon angefangen, wo natürlich die Bürgerlichen nicht auf Diskussion eingestiegen sind oder das einfach alles stillschweigend so akzeptiert haben. Ja, jetzt müssen wir schauen, wie wir hier eine gute Lösung anbringen und dass wir die Parteien wieder zusammen an den Tisch bringen können.
0: Welche Konsequenzen die Protestaktion der SP hat, ist noch nicht klar. Der Gemeinderat von Grenchen hat das gestern Abend hinter geschlossenen Türen ausdiskutiert.
2: Es regnet heute Mittag in Strömen. Das passt zur Situation der Telebilag-Angestellten. Sie fühlen sich auch im Regen stark gelassen. Die meisten Mitarbeiterinnen und Mitarbeiter des Bieler Regionalfernsehcenters verlieren nämlich ihren Job. Der Grund? Telebilag hat die Konzession vom Bund nicht mehr bekommen. Und damit gibt es keine Gebührengelder mehr. Mit einer Protestaktion vor dem Bieler Medienhaus heute Mittag haben die Telebilag-Angestellten auf ihre Situation aufmerksam gemacht und auch Forderungen gestellt. Vanya Di Nicola von Kanal 3-Redaktion berichtet.
0: Die Mitarbeiterinnen und Mitarbeiter von Telebilang machen sich gegenseitig Mut bei der Protestaktion heute Mittag zusammen mit der Gewerkschaft. Das Medieninteresse ist gross, mehrere Kameras waren auf sie gerichtet. Die Angestellten des Bieler TV-Senders fordern einen Sozialplan für die Leute, die ihre Stelle verlieren. Der Produktionsleiter und Moderator Laurent Weiss ist nicht einverstanden, wie die Geschäftsleitung der Gassmann Medien vorgeht bei diesem Stellenabbau.
3: Also der ganze Ablauf war eigentlich, dass sie gesagt haben, alle werden entlohnt, dann kann man sich wieder bewerben. Und dann haben sie plötzlich hinten den Leuten davon anrufen, dass die Stelle bleiben könnte. Ich finde es absolut ehrenwert von unserer Geschäftsleitung und unserem Aktionär, dass sie weiterfahren wollen, dass die Telebilang weiterbleiben könnte. Und ich hoffe auch, dass die Telebilang weiterhin bestehen kann.
0: Gassmann Medien will mit Telebilang auch weitermachen, das aber in einer abgespeckten Version. 17 von den insgesamt 40 Festangestellten sollen bleiben. Das Geld für einen Sozialplan haben wir aber nicht. Künftig fehlen Konzessionsgelder von 3,7 Millionen Franken jährlich, erklärt Christian Bärenfaller, CEO der Gassmann Medien.
4: Wir haben auch unsere Berechnungen gemacht, was können wir machen. Telebilang hat aber grundsätzlich selbst kein Geld. Das ist ein subventionierter Sender, die Subventionen gehen weg. Dann hat man nicht mehr viel Geld. Und wenn man mit dem Geld jetzt muss entscheiden muss, ob wir einen Sozialplan ausarbeiten oder wenn wir weiter senden fürs Publikum mit Menschen, die dann langfristige Stellen haben, haben wir uns für die Zukunft entschieden.
0: Die Gassmann Media, die auch Kanal 3 dazugehört, wollen also vor allem in die Zukunft des Senders investieren. Wie das Programm von Telebilang künftig daherkommt, ist aber noch nicht ganz klar.
2: Es war zeitweise pure Verwirrung heute Vormittag im Solothurner Kantonsrat. Es ging darum, ob man auf Elektroauto in Zukunft Steuern zahlen soll oder nicht. Eigentlich nicht ein kompliziertes Geschäft. Und trotzdem ist es zum Teil drunter und drüber gegangen im Ratssaal. Dalin Studer aus der Redaktion berichtet.
5: Das Problem sind die verschiedenen Anträge, die es im Zusammenhang mit dem Geschäft gegeben hat. Mehrere Mal muss der Rat über einzelne Details der Vorlage entscheiden. Die Formulierungen sind kompliziert. An den ersten Abstimmungsergebnissen sieht man, dass die Leute nicht gewusst haben, was drücken. Darum das Votum von der grünen Kantonsrätin Marlene Fischer.
6: Oben ist gestanden, Antrag Regierung gegen B und E. Das war sehr verwirrend zum Abstimmen, weil nicht JUKO gestimmt. Ich würde den Antrag stellen, dass man die Abstimmung wiederholt.
5: Der Kantonsrat stimmt ab und sagt ja, wir wollen die ersten beiden Abstimmungen wiederholen. Vorher wollte aber die Regierungsrätin Sandra Kolli ein Ruhe in das Chaos bringen und erklären, was Sache ist. Sie ist sich selber nicht ganz sicher, ob es ist gelungen.
7: Vielleicht habe ich jetzt noch mehr verwirrt, ich weiss nicht.
5: Die Ratspräsidentin Miriam Freischär probiert noch mal zusammenzufassen und sagt dann ein viertes Mal:
8: Abstimmen jetzt!
5: Die Leute im Saal sind unruhig, der Lärmpegel steigt.
8: Und für etwelche Verwirrungen würde ich mich an dieser Stelle in aller Form entschuldigen. Okay. Also nochmal.
5: Nach der nächsten Abstimmung kommt der Wunsch, eine Pause zu machen, um die Gedanken zu büscheln. Der Rat soll darüber abstimmen. Zuerst schaltet sich aber jemand ein, der schon nie im Kantonsrat. Der Ratssekretär Markus Baumer.
9: Ja, sehr geehrte Frau Präsidentin, geschätzte Anwesende, jetzt darf ich auch mal etwas in diesem Saal sagen.
5: Dem Ratssekretär seiner Erklärungen haben offenbar etwas gebracht. Der Antrag für eine Pause zu machen ist zurückgezogen. Die letzten drei Abstimmungen gehen zügig über die Bühne. Und nach einer halben Stunde hin und her ist klar, auch wer ein Elektroauto hat, muss neue Motorfahrzeugsteuern zahlen im Kanton Solothurn.
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1: Die SP Grenche ist nicht zufrieden mit der Politik in der Stadt. So unzufrieden, dass sie bei der Gemeinderatssitzung Nächte aus Protest den Saal verlassen haben. Warum es zu dieser Aktion ist, weiss Vania Di Nicola aus der Kanal 3 Redaktion. Sie war gestern mit dabei gewesen.
2: Schon am Anfang der Gemeinderatssitzung zu Grenchen hat die SP-Fraktion geschlossen den Saal verlassen. Die vier Gemeinderäte sind nach nicht mal 5 Minuten aufgestanden und gegangen. Grund dafür ist die Diskussion darüber, dass die Sozialdemokraten nicht mehr Teil sind von der Gemeinderatskommission und die bürgerliche Mehrheit des Gemeinderats auch nichts dagegen machen will, sagt der SP-Fraktionschef Dani Hafner. Die SP kritisiert vor allem,
3: dass Gemeindeordnung in der Stadt Grenchen einfach nicht umgesetzt wird. Und das ist so deklariert worden, auch vom Fraktionschef der SVP, dass man sagt, ja, das sei ihnen bekannt, dass man die nicht befolgt. Aber das hat man eigentlich schon immer so gemacht und sagt, die Stadt Grenchen nicht geschadet.
2: An der letzten Gemeinderatssitzung hat die SP versucht, mit einer Vorlage gleich noch einen Sitz in der Gemeinderatskommission zu bekommen. Die bürgerliche Mehrheit hat die aber abgelehnt, ohne zu begründen, warum. Vor allem wegen dem haben sie protestiert, so der Dani Hafner. Der SVP-Fraktionschef Ivo Vobüren hat sich von dieser Aktion aber nicht beeindrucken lassen. Auch nicht, wenn er namentlich in der Kritik von der SP vorkam. Ein bisschen gestaunt hat er aber schon, was passiert ist.
4: In 21 Jahren Gemeinderat habe ich so etwas noch nie erlebt. Aber ich muss schon sagen, von mir aus gesehen, ist das nicht richtig, was sie hier gemacht haben. Im Kindergarten sagt man, da können sie die Rätseln. Ich würde das etwa so sagen.
2: Und die Grenchner Stadtpräsidentin Susanne Sali hat grosse Augen gemacht, wo die SP-Fraktion den Saal hat verlassen.
5: Also wir waren natürlich alle überrascht von dieser Aktion, weil wir nichts gewusst haben davon. Wir haben das jetzt zur Kenntnis genommen. Ich finde es schade. Ich habe schon angefangen, wo natürlich die Bürgerlichen nicht auf Diskussion eingestiegen sind oder das einfach alles stillschweigend so akzeptiert haben. Ja, jetzt müssen wir schauen, wie wir hier eine gute Lösung anbringen und dass wir die Parteien wieder zusammen an den Tisch bringen können.
2: Welche Konsequenzen die Protestaktion von der SP hat, ist noch nicht klar. Der Gemeinderat von Grenchen hat das gestern Abend hinter geschlossenen Türen ausdiskutiert.

0: diskutiert. Es regnet heute Mittag in Strömen. Das passt zur Situation der Telebilag-Angestellten. Sie fühlen sich auch im Regen stark gelassen. Die meisten Mitarbeiterinnen und Mitarbeiter vom Bieler Regionalfernsehcenter verlieren nämlich ihren Job. Der Grund, Telebilag hat die Konzession vom Bund nicht mehr bekommen und damit gibt es keine Gebührengelder mehr. Mit einer Protestaktion vor dem Bieler Medienhaus heute Mittag haben die Telebilag-Angestellten auf ihre Situation aufmerksam gemacht und auch Forderungen gestellt. Vanya Di Nicola von Kanal 3 Redaktion berichtet.
1: Die Mitarbeiterinnen und Mitarbeiter von Telebilang machen sich gegenseitig Mut bei der Protestaktion heute Mittag zusammen mit der Gewerkschaft. Das Medieninteresse ist gross, mehrere Kameras waren auf sie gerichtet. Die Angestellten des Bieler TV-Senders fordern einen Sozialplan für die Leute, die ihre Stelle verlieren. Der Produktionsleiter und Moderator Laurent Weiss ist nicht einverstanden, wie die Geschäftsleitung der Gassmann Medien vorgeht bei diesem Stellenabbau.
2: Also der ganze Ablauf war eigentlich, dass sie gesagt haben, alle werden entlohnt, dann kann man sich wieder bewerben. Und dann haben sie plötzlich hinten den Leuten davon anrufen, dass der Teil bleiben könnte. Ich finde es absolut ehrenwert von unserer Geschäftsleitung und unserem Aktionär, dass sie weiterfahren wollen, dass das Telebilag weiterbleiben könnte. Und ich hoffe auch, dass das Telebilag weiterhin bestehen kann.
1: Gassmann Medien wollen mit Telebilang auch weitermachen, das aber in einer abgespeckten Version. 17 von den insgesamt 40 Festangestellten sollen bleiben. Das Geld für einen Sozialplan haben wir aber nicht. Künftig fehlen Konzessionsgelder von 3,7 Millionen Franken jährlich, erklärt Christian Bärenfaller, CEO der Gassmann Medien.
3: Wir haben auch unsere Berechnungen gemacht, was können wir machen. Telebilang hat aber grundsätzlich selbst kein Geld. Das ist ein subventionierter Sender, die Subventionen gehen weg. Dann hat man nicht mehr viel Geld. Und wenn man mit dem Geld jetzt muss entscheiden muss, ob wir einen Sozialplan ausarbeiten oder wenn wir weitersenden fürs Publikum mit Menschen, die dann langfristige Stellen haben, haben wir uns für die Zukunft entschieden.
1: Die Gassmann Media, die auch Kanal 3 dazugehört, wollen also vor allem in die Zukunft des Senders investieren. Wie das Programm von Telebilang künftig daherkommt, ist aber noch nicht ganz klar.
0: Es war zeitenweise pure Verwirrung heute Vormittag im Solothurner Kantonsrat. Es ist darum gegangen, ob man auf Elektroauto in Zukunft Steuern zahlen soll oder nicht. Eigentlich nicht ein kompliziertes Geschäft. Und trotzdem ist es zum Teil drunter und drüber gegangen im Ratssaal. Dalin Studer aus der Redaktion berichtet.
4: Das Problem sind die verschiedenen Anträge, die es im Zusammenhang mit dem Geschäft hat gegeben. Mehrere Mal muss der Rat über einzelne Details der Vorlage entscheiden. Die Formulierungen sind kompliziert. An den ersten Abstimmungsergebnissen sieht man, dass die Leute nicht gewusst haben, was drücken. Darum das Votum von der grünen Kantonsrätin Marlene Fischer.
5: Oben ist gestanden, Antrag Regierung gegen B und E. Das war sehr verwirrend zum Abstimmen, weil nicht JUKO ist gestimmt. Ich würde den Antrag stellen, dass man die Abstimmung wiederholt.
4: Der Kantonsrat stimmt ab und sagt ja, wir wollen die ersten beiden Abstimmungen wiederholen. Vorher wollte aber die Regierungsrätin Sandra Kolli ein bisschen Ruhe in das Chaos bringen und erklären, was Sache ist. Sie ist sich selber nicht ganz sicher, ob es gelungen ist.
6: Vielleicht habe ich jetzt noch mehr verwirrt, ich weiss.
4: Die Ratspräsidentin Miriam Freischer probiert noch mal zusammenzufassen und sagt dann ein viertes Mal:
7: Abstimmen jetzt!
4: Die Leute im Saal sind unruhig, der Lernpegel steigt.
7: Und für etwelche Verwirrungen würde ich mich an dieser Stelle in aller Form entschuldigen. Okay. Also nochmal.
4: Nach der nächsten Abstimmung kommt der Wunsch, eine Pause zu machen, um die Gedanken zu büscheln. Der Rat soll darüber abstimmen. Zuerst schaltet sich aber jemand ein, der sonst nie redet im Kantonsrat. Der Ratssekretär Markus Baumer.
8: Ja, sehr geehrte Frau Präsidentin, geschätzte Anwesende, jetzt darf ich auch mal etwas in diesem Saal sagen.
4: Dem Ratssekretär seiner Erklärungen haben offenbar etwas gebracht. Der Antrag für eine Pause zu machen ist zurückgezogen. Die letzten drei Abstimmungen gehen zügig über die Bühne. Und nach einer halben Stunde hin und her ist klar, auch wer ein Elektroauto hat, muss neue Motorfahrzeugsteuern zahlen im Kanton Solothurn.
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1: Die SP Grenchen ist nicht zufrieden mit der Politik in der Stadt. So unzufrieden, dass sie bei der Gemeinderatssitzung Nächte aus Protest den Saal verlassen. Warum es zu dieser Aktion ist, weiss Vania Di Nicola aus der Kanal 3 Redaktion. Sie war gestern mit dabei gewesen.
2: Schon gleich am Anfang der Gemeinderatssitzung zu Grenchen hat die SP-Fraktion geschlossen den Saal verlassen. Die vier Gemeinderäte sind nach nicht mal 5 Minuten aufgestanden und gegangen. Grund dafür ist die Diskussion darüber, dass die Sozialdemokraten nicht mehr Teil sind von der Gemeinderatskommission und die bürgerliche Mehrheit des Gemeinderats auch nichts dagegen machen will, sagt der SP-Fraktionschef Dani Hafner. Die SP kritisiert vor allem,
3: dass die Gemeindeordnung in der Stadt Grenchen einfach nicht umgesetzt wird. Und das ist so deklariert worden, auch vom Fraktionschef der SVP, dass man sagt, ja, das sei ihnen bekannt, dass man die nicht befolgt. Aber das hat man eigentlich schon immer so gemacht und sagt, die Stadt Grenchen nicht geschadet.
2: An der letzten Gemeinderatssitzung hat die SP versucht, mit einer Vorlage gleich noch einen Sitz in der Gemeinderatskommission zu bekommen. Die bürgerliche Mehrheit hat die aber abgelehnt, ohne zu begründen, warum. Vor allem wegen dem haben sie protestiert, so der Dani Hafner. Der SVP-Fraktionschef Ivo Vobüren hat sich von dieser Aktion aber nicht beeindrucken lassen. Auch nicht, wenn er namentlich in der Kritik von der SP vorkommt. Ein bisschen gestaunt hat er aber schon, was passiert ist.
4: Bei 21 Jahren Gemeinderat habe ich so etwas noch nie erlebt. Aber ich muss schon sagen, von mir aus gesehen, ist das nicht richtig, was sie hier gemacht haben. Im Kindergarten sagt man, da können sie die Trötzeln. Ich würde das etwa so sagen.
2: Und die Grenchner Stadtpräsidentin Susanne Sali hat grosse Augen gemacht, wo die SP-Fraktion den Saal hat verlassen.
5: Also wir sind natürlich alle überrascht von dieser Aktion, weil wir nichts gewusst haben davon. Wir haben das jetzt zur Kenntnis genommen. Ich finde es schade. Ich habe auch schon angefangen, wo natürlich die Bürgerlichen nicht auf Diskussion eingestiegen sind oder das einfach alles stillschweigend so akzeptiert haben. Ja, jetzt müssen wir schauen, wie wir hier eine gute Lösung anbringen und dass wir die Parteien wieder zusammen an den Tisch bringen können.
2: Welche Konsequenzen die Protestaktion von der SP hat, ist noch nicht klar. Der Gemeinderat von Grenchen hat das gestern Abend hinter geschlossenen Türen ausdiskutiert.
1: Es regnet heute Mittag in Strömen. Das passt zur Situation der Telebilag-Angestellten. Sie fühlen sich auch im Regen stark gelassen. Die meisten Mitarbeiterinnen und Mitarbeiter des Bieler Regionalfernsehcenters verlieren nämlich ihren Job. Der Grund, Telebilag hat die Konzession vom Bund nicht mehr bekommen und damit gibt es keine Gebührengelder mehr. Mit einer Protestaktion vor dem Bieler Medienhaus heute Mittag haben die Telebilag-Angestellten auf ihre Situation aufmerksam gemacht und auch Forderungen gestellt. Vania Di Nicola von Kanal 3.

0: Ü-Redaktion berichtet. Die Mitarbeiterinnen und Mitarbeiter von Telebilang machen sich gegenseitig Mut bei der Protestaktion heute Mittag zusammen mit der Gewerkschaft. Das Medieninteresse ist gross, mehrere Kameras waren auf sie gerichtet. Die Angestellten des Bieler TV-Senders fordern einen Sozialplan für die Leute, die ihre Stelle verlieren. Der Produktionsleiter und Moderator Laurent Weiss ist nicht einverstanden, wie die Geschäftsleitung der Gassmann Medien vorgeht bei diesem Stellenabbau.
1: Also der ganze Ablauf war eigentlich, dass sie gesagt haben, alle werden entlohnt, dann kann man sich wieder bewerben. Und dann haben sie plötzlich hinten den Leuten davon anrufen, dass die Stelle bleiben könnte. Ich finde es absolut ehrenwert von unserer Geschäftsleitung und unserem Aktionär, dass sie weiterfahren wollen, dass die Telebilang weiterbleiben und ich hoffe auch, dass die Telebilang weiterhin bestehen kann.
0: Die Gassmann Medien wollen mit Telebilang auch weitermachen, das aber in einer abgespeckten Version. 17 von den insgesamt 40 Festangestellten sollen bleiben. Das Geld für einen Sozialplan haben wir aber nicht. Künftig fehlen Konzessionsgelder von 3,7 Millionen Franken jährlich, erklärt Christian Bärenfaller, CEO der Gassmann Medien.
2: Wir haben auch unsere Berechnungen gemacht, was können wir machen. Telebilang hat aber grundsätzlich selbst kein Geld. Das ist ein subventionierter Sender, die Subventionen gehen weg. Dann hat man nicht mehr viel Geld. Und wenn man mit dem Geld jetzt muss entscheiden muss, ob wir einen Sozialplan ausarbeiten oder wenn wir weiter senden fürs Publikum mit Menschen, die dann langfristige Stellen haben, haben wir uns für die Zukunft entschieden.
0: Die Gassmann Media, die auch Kanal 3 dazugehört, wollen also vor allem in die Zukunft des Senders investieren. Wie das Programm von Telebilang künftig daherkommt, ist aber noch nicht ganz klar.
3: Es war zeitenweise pure Verwirrung heute Vormittag im Solothurner Kantonsrat. Es ging darum, ob man auf Elektroauto in Zukunft Steuern zahlen soll oder nicht. Eigentlich nicht ein kompliziertes Geschäft. Und trotzdem ist es zum Teil drunter und drüber gegangen im Ratssaal. Daline Studer aus der Redaktion berichtet.
4: Das Problem sind die verschiedenen Anträge, die es im Zusammenhang mit dem Geschäft gegeben hat. Mehrere Mal muss der Rat über einzelne Details der Vorlage entscheiden. Die Formulierungen sind kompliziert. An den ersten Abstimmungsergebnissen sieht man, dass die Leute nicht gewusst haben, was drücken. Darum das Votum von der grünen Kantonsrätin Marlene Fischer.
5: Oben ist gestanden, Antrag Regierung gegen B und E. Das war sehr verwirrend zum Abstimmen, weil nicht JUKO gestimmt. Ich würde den Antrag stellen, dass man die Abstimmung wiederholt.
4: Der Kantonsrat stimmt ab und sagt ja, wir wollen die ersten beiden Abstimmungen wiederholen. Vorher wollte aber die Regierungsrätin Sandra Kolli ein bisschen Ruhe in das Chaos bringen und erklären, was Sache ist. Sie ist sich selber nicht ganz sicher, ob es ist gelungen.
6: Vielleicht habe ich jetzt noch mehr verwirrt, ich weiss.
4: Die Ratspräsidentin Miriam Freischär probiert noch mal zusammenzufassen und sagt dann ein viertes Mal:
7: Abstimmen jetzt!
4: Die Leute im Saal sind unruhig, der Lernpegel steigt.
7: Und für etwelche Verwirrungen würde ich mich an dieser Stelle in aller Form entschuldigen. Okay. Also nochmal.
4: Nach der nächsten Abstimmung kommt der Wunsch, eine Pause zu machen, um die Gedanken zu büscheln. Der Rat soll darüber abstimmen. Zuerst schaltet sich aber jemand ein, der sonst nie redet im Kantonsrat. Der Ratssekretär Markus Baumer.
8: Ja, sehr geehrte Frau Präsidentin, geschätzte Anwesende, jetzt darf ich auch mal etwas in diesem Saal sagen.
4: Dem Ratssekretär seine Erklärungen haben offenbar etwas gebracht. Der Antrag für eine Pause zu machen ist zurückgezogen. Die letzten drei Abstimmungen gehen zügig über die Bühne. Und nach einer halben Stunde hin und her ist klar, auch wer ein Elektroauto hat, muss neue Motorfahrzeugsteuern zahlen im Kanton Solothurn.
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